0: Pfeiffer in seine Wohnung gelassen, weil er ihm etwas verkaufen wollte. Der SC Freiburg hat ganz groß geträumt vom Titel in der Fußball-Europa League. Doch die Breisgauer sind im Finale von Istanbul dann doch ziemlich chancenlos gewesen. Gegen Aston Villa aus der englischen Premier League gab es eine 0:3 Niederlage. Freiburgs Trainer Julian Schuster bei RTL.
1: Es hat leider nicht gereicht. Wir werden mit Sicherheit, mit ein paar Tage Abstand, mit ein bisschen Zeit, werden wir das reflektieren können, was wir dann geleistet haben, was wir eben ja, mit unseren Fans dann eben auch gemeinsam erreicht haben. Aber für den Moment bewegt die Trauer.
0: Der Trainer von Aston Villa, Unai Emery, machte seinem Ruf als Europa-League-Spezialist erneut alle Ehre. Für den Spanier ist es bereits der 5. Triumph im zweithöchsten europäischen Wettbewerb mit dem 3. Verein.
2: 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Momentan liegen uns keine größeren Störungsmeldungen vor. 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
3: Es hat sich soweit ausgeregnet. Die Nacht bleibt trocken im Radioinland. Bei um die 11 Grad ist es vor allem bewölkt. Tagsüber kommt heute dann immer wieder die Sonne durch die Wolken durch und wir arbeiten uns temperaturmäßig wieder hoch auf 21 Grad an der Spitze. Ab Freitag wird es dann richtig schön. Sonne und 25 Grad, steigert sich dann sogar noch übers Wochenende. Also wirklich perfekt für Volksfeste und Freibäder hier bei uns in der Region.
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1: Momentan liegen uns keine größeren Störungsmeldungen vor.

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1: Ich bin Moritz Einzel. Nach dem Einsturz eines Hauses in der sächsischen Stadt Görlitz ist in den Trümmern die Leiche einer Frau gefunden worden. Es handele sich um eine zuvor vermisste 25 Jahre alte rumänische Touristin, teilte die Polizei mit. Nach den anderen beiden Vermissten werde weiter gesucht. Das Haus in Görlitz, in dem sich Miet- und Ferienwohnungen befanden, war am Montagabend eingestürzt. Vieles spricht für eine Gasexplosion. Die Berliner Klinik Charité hat auch die Familienangehörigen eines am Ebola-Virus erkrankten US-Amerikaners aufgenommen. Seine Frau und drei Kinder wurden aus der Demokratischen Republik Kongo nach Berlin gebracht. Das Bundesgesundheitsministerium teilte mit, Deutschland komme damit einem Hilfeersuchen der US-Behörden nach. Seit Jahren wird über eine Neuregelung der Organspende in Deutschland debattiert. Der frühere Gesundheitsminister Lauterbach hat sich jetzt erneut für die Einführung der sogenannten Widerspruchslösung ausgesprochen, dass man der Organspende also aktiv widersprechen muss. Der Rheinischen Post sagte Lauterbach, diejenigen, die im Bedarfsfall bereit wären, ein Spenderorgan zu nehmen, seien seiner Ansicht nach auch moralisch in der Pflicht, potenzielle Spender zu sein. Der Traum vom ersten Europapokaltitel ist für den SC Freiburg geplatzt. Der Fußball-Bundesligist aus dem Breisgau verlor das Europa-League-Finale von Istanbul gegen Aston Villa klar mit 0:3. Der Spielbericht von David Riemer.
2: Lange hielt Freiburg gut mit, doch ein Doppelschlag kurz vor der Pause schockte die Breisgauer. Spätestens nach dem 0:3 in der zweiten Halbzeit war die Partie dann entschieden. Zum ersten Mal erreichten die Freiburger ein internationales Endspiel. Statt Champions League spielen die Freiburger in der kommenden Saison in der Conference League. Aston Villa-Coach Emery wurde seinem Ruf als Europa-League-Spezialist gerecht. Mit dem jüngsten Erfolg gewann der Spanier den Wettbewerb bereits zum 5. Mal.
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3: Bei uns liegen im Herzen Bayerns momentan keine größeren Störungsmeldungen vor.
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4: Es hat sich soweit ausgeregnet. Die Nacht bleibt trocken im Radioinland. Bei um die 11 Grad ist es vor allem bewölkt. Tagsüber kommt heute dann immer wieder die Sonne durch die Wolken durch und wir arbeiten uns temperaturmäßig wieder hoch auf 21 Grad an der Spitze. Ab Freitag wird es dann richtig schön. Sonne und 25 Grad, steigert sich dann sogar noch übers Wochenende. Also wirklich perfekt für Volksfeste und Freibäder hier bei uns in der Region.

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1: Bei uns liegen im Herzen Bayerns momentan keine größeren Störungsmeldungen vor.
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1: Ich bin Moritz Einzel. Der Bundestag hat einiges vor. Unter anderem stimmt das Parlament heute Abend über eine Senkung der Ticketsteuer im Flugverkehr zum 1. Juli ab. Der Bundestag will außerdem den Weg freimachen für die weitere Planung von Milliardenprojekten bei der Bahn. Abgestimmt werden soll auch über die Einführung eines digitalen Führungszeugnisses. Nach dem Hauseinsturz im sächsischen Görlitz haben Einsatzkräfte in den Trümmern die Leiche einer Frau gefunden. Nach Polizeiangaben handelt es sich um eine zuvor vermisste 25-jährige Touristin aus Rumänien. Nach den anderen beiden Vermissten werde weiterhin gesucht. Das Haus war am Montagabend eingestürzt. Die Ursache könnte eine Gasexplosion gewesen sein. In Murnau fahndet die Polizei nach einem mutmaßlichen Räuber. Der Unbekannte hat in einer Privatwohnung einen Mann mit einer Waffe bedroht und mit Schlägen erheblich am Kopf verletzt. Anschließend flüchtete er mit Beute. Das Opfer hatte den Angreifer in seine Wohnung gelassen, weil er ihm etwas verkaufen wollte. Klare Sache im Europa-League-Finale. Die Fußballer des SC Freiburg haben das bisher größte Spiel ihrer Vereinsgeschichte verloren. Aston Villa aus der englischen Premier League war im Endspiel von Istanbul zu stark und gewann mit 3:0 gegen die Freiburger. Deren Torwart Noah Atubulu sagte bei RTL:
2: Um ehrlich zu sein, will ich jetzt nicht wieder sagen, wir können stolz sein, dass wir es so weit geschafft haben und wir sind bis ins Finale gekommen, weil wir wollten ganz klar dieses Finale gewinnen. Ich wollte dieses Finale gewinnen. Ich bin sehr enttäuscht und wir sind insgesamt sehr, sehr enttäuscht. Ich will uns als Freiburg gar nicht kleinreden, weil wir bis hierhin eine sehr, sehr gute Europa-League-Saison gespielt haben.
1: Der Trainer von Aston Villa, Unai Emery, feiert bereits den 5. Europa-League-Triumph mit dem 3. Verein.
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3: Uns liegen momentan keine größeren Störungsmeldungen vor.
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4: Aktuell ist es noch frisch bei uns in der Region, um die 11 Grad messen wir gerade. Es ist regenfrei, aber ziemlich bewölkt im Radio Inland. Die Sonne, die traut sich heute im Laufe des Tages immer öfter raus und wir knacken wieder die 20 Grad. Wird dann morgen am Freitag noch schöner mit Sonne und 25 Grad und richtige Freibadgefühle kommen dann am Wochenende auf.
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0: 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Uns liegen momentan keine größeren Störungsmeldungen vor.
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0: bin Moritz Einzel. Guten Morgen. Nach dem Einsturz eines Hauses in der sächsischen Stadt Görlitz ist in den Trümmern die Leiche einer Frau gefunden worden. Es handele sich um eine zuvor vermisste 25 Jahre alte rumänische Touristin, teilte die Polizei mit. Nach den anderen beiden Vermissten werde weiter gesucht. Das Haus in Görlitz, in dem sich Miet- und Ferienwohnungen befanden, war am Montagabend eingestürzt. Vieles spricht für eine Gasexplosion. Die Berliner Klinik Charité hat auch die Familienangehörigen eines am Ebola-Virus erkrankten US-Amerikaners aufgenommen. Seine Frau und drei Kinder wurden aus der Demokratischen Republik Kongo nach Berlin gebracht. Das Bundesgesundheitsministerium teilte mit, Deutschland komme damit einem Hilfeersuchen der US-Behörden nach. Seit Jahren wird über eine Neuregelung der Organspende in Deutschland debattiert. Der frühere Gesundheitsminister Lauterbach hat sich jetzt erneut für die Einführung der sogenannten Widerspruchslösung ausgesprochen, dass man der Organspende also aktiv widersprechen muss. Der Rheinischen Post sagte Lauterbach, diejenigen, die im Bedarfsfall bereit wären, ein Spenderorgan zu nehmen, seien seiner Ansicht nach auch moralisch in der Pflicht, potenzielle Spender zu sein. Der Traum vom ersten Europapokaltitel ist für den SC Freiburg geplatzt. Der Fußball-Bundesligist aus dem Breisgau verlor das Europa-League-Finale von Istanbul gegen Aston Villa klar mit 0:3. Der Spielbericht von David Riemer.
1: Lange hielt Freiburg gut mit, doch ein Doppelschlag kurz vor der Pause schockte die Breisgauer. Spätestens nach dem 0:3 in der zweiten Halbzeit war die Partie dann entschieden. Zum ersten Mal erreichten die Freiburger ein internationales Endspiel. Statt Champions League spielen die Freiburger in der kommenden Saison in der Conference League. Aston Villa-Coach Emery wurde seinem Ruf als Europa-League-Spezialist gerecht. Mit dem jüngsten Erfolg gewann der Spanier den Wettbewerb bereits zum 5. Mal.
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3: Um 4:55, da halten wir uns gar nicht lange auf. Uns liegen keine Meldungen über größere Verkehrsstörungen vor. Radio im Blitzer habe ich auch keine für euch. Wenn ihr allerdings was für uns habt, Staus und Blitzer, meldet ihr jederzeit auch jetzt mit der Radio in Verkehrshotline. Das ist die 0841 300 und dreimal die 9. Dankeschön. Und damit der Blick aufs Radio in Wetter. Und der macht Spaß. 10 Grad aktuell am Ingolstädter Münster, 10 Grad bei euch am Schrobenhausener Stadtwall. Im Laufe des Tages kratzen wir immerhin an der 20-Grad-Marke. Ansonsten ja, kommen heute erstmal vor allem Fans von Wolken auf ihre Kosten. Die gibt es nämlich en masse. Mal mehr, mal weniger stark bewölkt, aber, und das ist cool, trocken. Über Nacht klart's auf, geht runter auf stabile 10 Grad. Aber beste Voraussetzung für einen Sonnenbrillen-Freitag. Dann Sonne, wenige Wolken und 24 Grad, die einfach nur gut tun. So, und jetzt das Beste zum Schluss. Das Wochenende selbst, das XXL-Pfingstwochenende. Bestes Freibadwetter, Samstag und Sonntag einfach nur sonnig. Samstag 27 Grad und am Sonntag kratzen wir dann an der beliebten, oh ja, das lasse ich mir auf der Zunge zergehen, 30 Grad Marke.

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2: Einen wunderschönen guten Morgen. Ich möchte euch an Folgendes erinnern. Heute ist Donnerstag, Vize-Freitag. Das heißt, morgen ist Freitag. Und uns wartet ein XXL-Wochenende dank Feiertag am Montag. Dazu ganz viel Sonnenschein, habt ihr auch schon gehört. Und wenn euch das noch nicht reicht, also das sind ja genug Gründe zur Freude, aber nichtsdestotrotz, mehr Hits, mehr Vielfalt kriegt ihr sofort. Unter anderem gleich Anastasia, One Day in Your Life und jetzt sofort Mal Smith, Stay If You Wanna Dance.
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ist die Energy, die du am Donnerstagmorgen brauchst. Radio In mit Anastasia, One Day in Your Life um 10 nach 5. Erstmal wunderschönen guten Morgen an der Stelle. Ja, first things first. Heute hier bei Radio In, Programm für alle und jeder Mann und jeder Frau. Star Wars und Kinofans, für euch schauen wir, was der Film The Mandalorian and Grogu so kann. Quasi was Neues aus dem Star Wars Universum. Für Vergnügungs- und Adrenalin-Junkies. Wir schüren die Vorfreude aufs Pfingstvolksfest in Ingolstadt. Was da ab morgen alles so für Fahrgeschäfte sind auf dem Volksfestplatz, hört ihr auch bei uns. Auch unser Thema. Ihr wisst Bescheid. Was haben wir noch? Ja, Brücken bauen statt Mauern errichten. Auch das ist ein Motto heute. Denn heute findet zum allerersten Mal der bundesweite Aktionstag Zusammenhalt in Vielfalt statt. Und ja, ich sag mal so, Ingolstadt fährt da ordentlich was auf heute. So, und wir fahren natürlich auch musikalisch ordentlich was auf. Das ist der stimmgewaltige Rag'n'Bone Man. Mit Human natürlich hier auf Radio In.

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1: Ich fühle mich wie neugeboren. So sagt man, wenn man etwas Wunderbares erlebt hat. Zum Beispiel, wenn ich wieder gesund bin nach einer Erkältung oder nach dem Besuch einer Sauna. Seinen Ursprung hat dieser Satz aber in der Bibel. Und dort ist er ein echtes Schwergewicht. Jesus spricht davon im Johannesevangelium. Im Gespräch mit Nikodemus, einem Theologen der damaligen Zeit, da sagt er, nur wer neu geboren wird, kann das Reich Gottes sehen. Krasse Aussage. Da geht es nicht um einen Saunabesuch, es geht um das Leben selbst. Wenn man sich auf Gott einlässt, auf seine gute Nachricht für uns Menschen und die in sich wirken lässt, porentief, dann reinigt das von innen. Und man fühlt sich wie neugeboren. Einen schönen Tag wünscht euch Bernhard Löhlein, katholische Redaktion.
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0: Bangles und Manic Monday an diesem Donnerstagmorgen um 17:30 Uhr. Und ganz Fußball-Deutschland hätte es dem sympathischen SC Freiburg wirklich gegönnt, den Titel der Europa League. Doch der Fußball-Bundesligist ist im Finale von Istanbul am Ende doch ja ziemlich chancenlos gewesen gegen Aston Villa aus der englischen Premier League. Setzte es am Abend eine 0:3 Niederlage. Das bedeutet, statt Champions League spielen die Freiburger in der kommenden Saison in der Conference League. Egal, trotzdem geil. Wir sind stolz auf die Mannschaft.
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3: Puch ist ein kleines, feines Dorf im Landkreis und es rührt sich was. Unter dem Motto Geschichte erleben, Heimat neu entdecken, laden der Pucher Dorfheim e.V. und sein Mädelsstammtisch an Fronleichnam zu einer ganz besonderen Radeltour ein. Bei der zweistündigen Flurnamentour geht es an verschiedenen Feldkreuzen vorbei. Dort gibt es Erklärungen zu Flurnamen und Geschichten aus der Geschichte. Eine Rast mit kühlen Getränken ist eingeplant. Die Radeltour ist für alle Altersgruppen geeignet. Die Teilnehmerzahl ist begrenzt. Die Meldung läuft über das Pucher Dorfheim. Verena Paulik, Radio Inn in Puch.
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4: Gesundheitskonferenz heute im Landkreis Eichstätt. Mit auf der Tagesordnung ein wichtiges Thema. Es geht um den Hitzeschutz. Ziel ist es, gemeinsam Strategien, aber auch konkrete Maßnahmen zum Schutz der Bevölkerung vor Hitzebelastung zu entwickeln. Dabei möchte man auch Hitzeschutzrichtlinien mit Hilfe von 3 Arbeitsgruppen in Angriff nehmen. Schwerpunkte sind öffentliche Gebäude und Plätze, Kinder und Jugendliche und Senioren in der Pflege. Oliver Scholtisek, Radio Inn im Landkreis Eichstätt.
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0: Schauen wir mal, dann sehen wir schon. Und schaut gut aus, sonst liegen derzeit keine Meldungen über größere Verkehrsstörungen vor. Meine Daumen sind natürlich ganz stark gedrückt, beide, dass es so bleibt. Ja, und wenn ihr was seht, Staus und Blitzer zum Beispiel, die könnt ihr melden mit der Radio-Innen-Verkehrshotline 0841 300 und dreimal die 9. Dankeschön. Und damit der Blick aufs Radio in Wetter. Ja, 10 Grad messen wir aktuell am Ingolstädter Tierheim, 9 Grad bei euch in Kinding. Die Temperaturen gehen noch rauf bis auf 20 Grad, dazu heute überwiegend bedeckt. Ja, dann überstehen wir gemeinsam noch die Nacht, da geht es dann wieder runter auf 10 Grad, klart aber auf. Und

das ist bestes Vorzeichen für Freitag und auch das lange Pfingstwochenende. Freitag, morgen. Viel Sonne, paar Wolken für die Optik und zum Rantasten 24 Grad. Ja, und das Wochenende ist dann irgendwie so das richtig erste Sommerwochenende in diesem Jahr. Sonne satt, eignet sich bestens für Ausflüge, Grillen und Co. Und die Temperaturen, die sprechen eine noch deutlichere, noch geilere Sprache. Samstag bis zu 27 Grad und Sonntag dann sogar teils bis 30 Grad.

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2: Ja, einen wunderschönen guten Morgen. Ich bin's, der Ferry. Und wir nehmen den härtesten Kopfgeldjäger der Galaxis und packen einen kleinen grünen Snackdieb mit ganz viel Macht dazu. Und fertig ist der neue Film aus dem Star Wars-Universum, The Mandalorian and Grogu. Warum selbst nicht Jedis ins Kino sollten, klären wir gleich nach mehr Hits und mehr Vielfalt. Lola Young mit Messi schon in den Startlöchern und bereits bereit Shawn Mendes mit When You Are Gone.
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0: Alola Young hier auf Radio mit Messi um 5.41 Uhr. Wunderschönen guten Morgen und kleiner Befehl von mir, Popcorn bereitstellen, Lichtschwerter innerlich hochfahren und einmal bitte tief durch den Helm atmen. Ab heute wird's galaktisch in den Kinos, denn The Mandalorian and Grogu flimmert ab heute auf der großen Leinwand. Wie gut der Film rund um die beiden beliebten Figuren aus dem Star Wars Universum ist, Radio in Kinoredakteurin Helle Martin hat den Film für euch gesehen.
1: Das Imperium ist gefallen. Die Neue Republik versucht, sich das zu bewahren, was sich die Rebellion erfolgreich erkämpft hat.
2: Hier geht es nicht um Rache. Es geht darum, einen weiteren Krieg zu verhindern.
1: Zur Unterstützung ist Din Djarin da, ein erfahrener mandalorianischer Kopfgeldjäger. Mit dabei sein junger Schützling Grogu.
3: Bevor es losgeht, überprüfst du deine Rüstung. Das Kind wird Jahrhunderte länger leben als ich. Ich werde nicht immer da sein, um ihn zu beschützen.
1: Die beiden bekommen den Auftrag, Rotter den Hutten zu retten.
3: Ich brauche eine Information.
4: Wow, dafür sage ich dir alles, was du willst.
3: Ich suche einen Hutten.
4: Für heute geschlossen, danke.
1: Doch es gibt sie noch, die imperialen Kriegsherren, die in der Galaxis zerstreut sind. Und die versuchen, wieder an die Macht zu kommen.
5: Du wirst leiden, dann ist er dran.
1: Die Mission ist klar.
3: Wir werden jeden Schurken in diesem Kartenspiel ausschalten.
1: The Mandalorian and Grogu. Ich kann nur sagen, das Warten hat sich gelohnt.
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Das ist Radio mit Musik aus meinem Geburtsjahr. Pat Benatar, Love is a Battlefield, 1983. War das Ding auf jeden Fall ein Ding. Für viele Familien in der Region, da steht die Wochenendplanung schon. Auf jeden Fall raus, raus ins Freie, immerhin klar. Hey, verlängertes Wochenende. Morgen steht der letzte Schultag vor den Schulferien an. Wetter wird sommerlich warm und sonnig. Und ich bin mir sicher, einige wird's da ab morgen auch aufs Ingolstädter Pfingstvolksfest ziehen. Und natürlich warten in den kommenden Wochen und Monaten weitere Feste. Die Festivalsaison wird initialisiert oder ist teilweise auch schon richtig eröffnet. Und damit ihr da draußen nichts verpasst, haben wir unter Tipps und Infos auf radioin.de den sogenannten Feste-Finder. Das ist ein Überblick mit all den Veranstaltungen, die ihr auf keinen Fall verpassen wollt.

0: Life.
1: Lieblings-Leonie hier auf Radio Inn mit Simple Life um 5.57 Uhr. Ja, und in der nächsten halben Stunde picke, packe voll mehr Hits, mehr Vielfalt. Unter anderem mit Rosalind und Snap und unser Goldjunge. Ja, das ist Nico Santos mit Home Part 2.
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1: Radio in am Donnerstagmorgen. Es ist 6:15. Die Bauer AG in Schrobenhausen nimmt in den kommenden Jahren richtig viel Geld in die Hand, und zwar für Investitionen. Und heute Nachmittag kommt der Kreistag von Neuburg-Schrobenhausen zur ersten Sitzung nach der Kommunalwahl zusammen. Mehr zu den Themen hört ihr 6:15 bei uns.
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9: Ich bin Christian Augustin. Guten Morgen. Nach dem Einsturz eines Hauses in der sächsischen Stadt Görlitz ist in den Trümmern die Leiche einer Frau gefunden worden. Es handelt sich um eine zuvor vermisste 25 Jahre alte rumänische Touristin, teilte die Polizei mit. Noch werden 2 weitere Menschen vermisst. Die Suche läuft weiter. Das Haus in Görlitz, in dem sich Miet- und Ferienwohnungen befanden, stürzte am Montagabend ein, vermutlich nach einer Gasexplosion. Die Berliner Charité hat auch die Familienangehörigen eines am Ebola-Virus erkrankten US-Amerikaners aufgenommen. Seine Frau und die 3 Kinder wurden aus der Demokratischen Republik Kongo in die Klinik nach Berlin gebracht. Das Bundesgesundheitsministerium teilte mit, dass Deutschland damit einem Hilfeersuchen der US-Behörden nachkommt. Der Traum vom ersten Europapokaltitel für den SC Freiburg ist geplatzt. Der Fußball-Bundesligist aus dem Breisgau verlor das Europa-League-Finale gegen Aston Villa klar mit 0:3. Lange hielt Freiburg gut mit, doch ein Doppelschlag kurz vor der Pause schockte die Breisgauer. Spätestens nach dem 0:3 in der zweiten Halbzeit war die Partie dann entschieden. Die Freiburger Fußballer erreichten zum ersten Mal ein internationales Endspiel. Statt Champions League spielen sie in der kommenden Saison in der Conference League.
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9: Die Bauer AG bekennt sich klar zu seinen Standorten Schrobenhausen und Aressing. Das Unternehmen plant in den nächsten 4 Jahren 270 Millionen Euro in den Bereich Maschinen zu investieren. Wie aus einer Pressemitteilung hervorgeht, profitiert besonders Aressing davon. Dort sind eine neue Logistik- und Produktionshalle sowie ein Kunden- und Trainingscenter geplant. Damit nicht genug. Insgesamt will die Bauer AG in Schrobenhausen bis 2030 rund 500 Millionen Euro investieren. Im Kreistag von Neuburg-Schrobenhausen hat sich seit der Kommunalwahl einiges verändert. Es gibt mit Thomas Mack nicht nur einen neuen Landrat, sondern auch viele frische Kreistagsmitglieder. Deshalb ist die Sitzung heute Nachmittag besonders spannend. Auf der Tagesordnung steht neben der Vereidigung des neuen Landrats auch die Wahl seiner Stellvertreter. Außerdem gilt es, viele Ausschüsse, Aufsichtsräte und Verbände teilweise neu zu besetzen. Die Sitzung im Landratsamt Neuburg startet am Nachmittag um 14 Uhr.
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1: Wir schauen ganz kurz nach Pfaffenhofen. Da ist die Türltorstraße komplett gesperrt. Bis morgen Abend ein Baukran wird da aufgebaut. Aber das war es eigentlich auch schon. Wenn ihr noch was habt, Staus und Blitzer, dann ruft ihr her an oder ihr schickt eine WhatsApp. Freue mich auch jederzeit über Sprachnachrichten. Alles ist möglich mit nur einer Nummer der Radio Innenverkehrshotline. Und das ist die 0841 300 und dreimal die 9.
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1: Und damit zum Radio in Wetter. Wir messen 10 Grad in Ingolstadt am Rathausplatz, 11 Grad immerhin bei euch in Eichstätt am Dom. Im Laufe des Tages, wir bauen uns langsam auf, kratzen wir an der 20 Grad Marke. Ansonsten, wenn ihr Wolken mögt, hey, kommt ihr voll auf eure Kosten. Die gibt's nämlich en masse, mal mehr, mal weniger stark bewölkt. Aber, und das ist schon mal geil, trocken. Über Nacht klart's auf, geht runter auf stabile 10 Grad. Und jetzt sprechen wir über Freitag und das Wochenende. Definitiv Sonnenbrille schon mal rauskramen und vorbereiten, weil morgen Sonne, wenige Wolken und 24 Grad, die einfach nur gut tun. Und das Wochenende selbst, hey, besser geht kaum. Samstag und Sonntag einfach nur sonnig, also Sonne satt. Samstag 27 Grad und wenn euch das nicht reicht, am Sonntag kratzen wir dann an der beliebten 30 Grad Marke und ich finde, das ist definitiv auch für Warmduscher schon Freibad-taugliches Wetter.

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1: Einen wunderschönen guten Morgen, ich bin's, der Ferry. Und falls ihr heute im Laufe des Tages denkt, der Tag, der zieht sich, nicht wundern, das muss so. Heute ist der offizielle Tag des Tees. Und wir wissen ja, Tee muss ziehen. Deswegen zieht sich das auch etwas. So, aber genug der schlechten Wortwitze meinerseits. Jetzt richtig gute Musik, mehr Hits, mehr Vielfalt. Nelly Furtado gleich und jetzt sofort. Taylor Swift mit Opalite.
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0: Ja, ich war damals heimlich verliebt in sie. Aber ich war sicherlich nicht der Einzige. Das ist Nelly Furtado mit Say It Right hier auf Radio Inn um 12 nach 6 und kurz vor der Nominierung des WM-Kaders. Heute kommen dicke Schlagzeilen. Ein Nationalspieler hatte einen heftigen Autounfall.
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0: Der Jamal Musiala hätte sich kurz vor der WM-Kader-Nominierung heute mit Sicherheit andere Schlagzeilen gewünscht. Jetzt ist aber raus. Er hatte letztes Jahr mit fast 200 Kilometer pro Stunde einen Autounfall auf der A8 im Münchner Süden, hat beim Überholen ein anderes Auto übersehen. Aber sowohl Jamal und seine kleine Schwester, als auch die beiden im anderen Auto, keine schlimmeren Verletzungen. Der Jamal hat die Strafe akzeptiert und spricht reumütig von einem einschneidenden Erlebnis. Das glaube ich. In Großbritannien, da sehen wir den medialen Super-GAU. Ein Radiosender hat versehentlich das Protokoll Monarch ausgelöst und damit fälschlicherweise den Tod von König Charles gemeldet. Schuld soll angeblich eine Computerpanne gewesen sein. Ja, ich glaube eher, dass da irgendein Schussel einen richtigen Anschiss bekommen hat. Und kurz nochmal zum Fußball und der Dönerbelohnung. Nationalspieler Dennis Undaff hat versprochen, wenn seine Stuttgarter am Wochenende das DFB-Pokalfinale in Berlin gegen die Bayern gewinnen, dann gebe ich eine Runde Döner aus. Hat da früher wohl auch auf YouTube-Videos geschaut, um den besten Dönerladen zu finden. Wobei das nach 10 Siegerbier um 5 Uhr früh eh wurscht ist.
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0: Ja, das ist Radio Inn mit Nico Santos und Home Part 2 um gleich 20 nach 6. Und kleine Checkliste, was ihr nochmal tun solltet, bevor das Wetter jetzt ab morgen den Sommermotor warm laufen lässt und am Wochenende dann so richtig hochfährt. So, Sonnenbrille suchen. Vermutlich irgendwo im Handschuhfach zu finden, neben den alten Parkscheinen. Was auch nicht schadet, checken, ob die kurze Hose oder das Top noch sommerfit ist. Und bei mir, ob wir überhaupt noch reinpassen. Und dann ab morgen einfach raus mit euch an die frische Luft. Mehr Tipps gibt's heute Morgen erstmal nicht für euch.
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0: Radio N mit neuem Material von Teddy Swims, Mr. Know-It-All um 6.27 Uhr. Und in der nächsten halben Stunde eine internationale Girlgroup, Cat's Eye, mit Gabriella mit dabei und auch Starship, We Built the City.
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8: Radio N am Donnerstagmorgen um 6:30 und heute wird im Bundestag in Berlin mal so richtig malocht. Ja? Die Abgeordneten haben auf jeden Fall einiges vor. Unter anderem stimmt das Parlament über eine Senkung der Ticketsteuer im Flugverkehr zum 1. Juli ab. Der Bundestag will außerdem den Weg freimachen für weitere Planungen von Milliardenprojekten bei der Bahn. Und abgestimmt werden soll auch über die Einführung eines digitalen Führungszeugnisses.
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11: Das Grundgesetz feiert am 23. Mai Geburtstag. Aus diesem Anlass zeigt das Bürgerhaus in Zusammenarbeit mit der Gleichstellungsstelle der Stadt Ingolstadt die Ausstellung Mütter des Grundgesetzes. Im Mittelpunkt stehen die Frauen des Parlamentarischen Rates, die maßgeblich dazu beigetragen haben, den Grundsatz der Gleichberechtigung im Grundgesetz zu verankern. Eröffnet wird die Ausstellung am Samstag um 17 Uhr im Bürgerhaus Alte Post. Sie ist dann bis zum 14. Juni zu sehen. Danach zieht sie ins Bürgerhaus Neuburger Kasten um. Furkan Beuratz, Radio in Ingolstadt.
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12: Es ist immer wieder ein großes Spektakel mit enormem Spaßfaktor. Das traditionelle Fischerstechen auf der Donau bei Neuburg. Heuer treten neben dem heimischen Team auch Mannschaften aus Donauwörth, Steppberg, Ingolstadt und Bamberg an. Besonders begehrt ist der Titel des Stecherkönigs. Den erhält, wer persönlich die meisten Punkte gemacht hat. Da das Fischergasslerfest nur in den ungeraden Jahren stattfindet, wird es heuer auch keine Bewirtung geben. Start zum Fischerstechen ist am Pfingstsamstag um 13 Uhr. Kerstin Schulz, Radio Inn in Neuburg.
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8: Um 6.32 Uhr und lasst uns das nicht künstlich in die Länge ziehen. Uns liegen keine Meldungen über größere Verkehrsstörungen vor. Darf gern so bleiben, also fahrt vorsichtig und wenn ihr was seht bei eurem Weg von A nach B, von Neuburg nach Ingolstadt zum Beispiel, dann hier könnt ihr alles melden, Staus und Blitzer, mit der Radio-Innen-Verkehrs-Hotline 0841 300 und dreimal die 9. Und damit der Blick aufs Radio-Innen-Wetter. 12 Grad messen wir aktuell in Ingolstadt am Audiwerk an der Ettinger Straße und 11 Grad sind es bei euch in Gerolzbach. Die Temperaturen gehen noch rauf bis auf 20 Grad. Dazu, okay, da müssen wir heute noch durch, überwiegend bedeckt und trocken. Dann überstehen wir gemeinsam noch die Nacht. Da geht's runter auf 10 Grad, klart aber auf. So. Und jetzt kommen wir zum wirklich, wirklich geilen Freitag, lange Pfingstwochenende. Freitag viel Sonne, paar Wolken für die Optik, zum Rantasten und warm werden, 24 Grad. So, und das Wochenende, das wird dann Sommer, Sonne, Sahne. Eis könnt ihr auch essen, weil Sonne satt. Und Achtung, am Samstag bis zu 27 Grad und Sonntag, da kratzen wir dann an der 30-Grad-Marke. Ist das was? Na klar ist das was!

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1: Wunderschönen guten Morgen, ich bin's, der Ferry, und habt ihr Bock auf Picknick, Live-Musik und neue Schätze für den Kleiderschrank? Ingolstadt feiert heute den Zusammenhalt in Vielfalt-Tag, warum wir alle zusammen ein Zeichen setzen und was auf dem Ingolstädter Theatervorplatz abgeht. Hör dir gleich nach mehr Hits und mehr Vielfalt. Marit Larsen, If a Song Could Get Me You, gibt's gleich. Und jetzt sofort Better Me von Michael Schulte und Rehab.
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Radion mit Starship und We Built This City um 6.48 Uhr. Guten Morgen, und es ist immer wieder erstaunlich. Sie sind eigentlich ja seit, naja, nicht nur eigentlich, sie sind seit etwa 66 Millionen Jahren ausgestorben, und trotzdem finden Forscher immer noch Dinge über Dinosaurier heraus. Jetzt gibt's Neuigkeiten vom vielleicht coolsten Saurier aller Sauriers, dem T-Rex, denn jetzt ist klar, warum er so kleine Ärmchen hatte. Seine Arme sind mehr und mehr geschrumpft, weil sein Kopf immer größer wurde und damit zur Hauptwaffe wurde. Der T-Rex, im Grunde genommen nichts anderes als so ein riesiger Wackeldackel. Von ihm kommt vermutlich auch das Sprichwort, was man nicht im Ärmchen hat, muss man eben im Kopf haben. Guten Morgen!

0: hat die Kelly Family wieder cool gemacht. Das ist Radio mit Michael Patrick Kelly, The One um 6.55 Uhr. Und ja, wie geht's nach 7 weiter? Klar, mehr Hits, mehr Vielfalt. Und wenn's um Hits geht, darf er nicht fehlen.
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0: 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Das ist Alex Warren mit ganz viel Gefühl. Eternity und...
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0: alles, was wir halt am Wochenende so bekommen. Luis Fonsi mit Despacito.
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0: Ihr hört Radio In am Donnerstagmorgen um 6:45. Geduld ist gefragt. Nächste Woche starten die Umbauarbeiten an der Ingolstädter Marktkaufkreuzung. Und am Amtsgericht Neuburg gibt es heute richtig viel zu tun. Gleich 6 Verhandlungen sind angesetzt. Die Infos dazu haben wir in wenigen Minuten für euch.
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19: Ich bin Christian Augustin. Schönen guten Morgen. Viel Arbeit heute für den Bundestag. Es geht auch um Entlastungen für uns. Unter anderem stimmt das Parlament heute Abend über eine Senkung der Ticketsteuer im Flugverkehr zum 1. Juli ab. Der Bundestag will außerdem den Weg für die weitere Planung von Milliardenprojekten bei der Bahn freimachen. Abgestimmt wird auch über die Einführung eines digitalen Führungszeugnisses. Gemeinsame Sache für die Sicherheit. Der Bund steigt offenbar beim deutsch-französischen Rüstungskonzern KNDS ein. Laut mehrerer Berichten möchte man vorerst 40% erwerben. Innerhalb von 2 bis 3 Jahren soll der Anteil auf 30% sinken, heißt es. KNDS stellt Waffensysteme wie zum Beispiel für den Kampfpanzer Leopard 2 her. Der SC Freiburg hat es in der Europa League doch nicht geschafft. Die Fußballer aus dem Breisgau waren im Finale von Istanbul chancenlos. Gegen Aston Villa gab es am Abend eine 0:3 Niederlage. Rund 40 Minuten hielt Freiburg noch gut im Finale um Europas zweithöchsten Vereinspokal mit. Kurz vor der Pause kassierten die Fußballer aus dem Breisgau aber einen Doppelschlag der Gegner. Nach einer knappen Stunde Spielzeit dann das 0:3.
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19: Es wird eine Zeit lang richtig eng. Die Stadt Ingolstadt beginnt nächste Woche mit dem Umbau der Marktkaufkreuzung. Der schneller Weg wird an die Theodor-Heuss-Straße angebunden. Los geht's am kommenden Dienstag um 9 Uhr. Die Umbauarbeiten dauern voraussichtlich bis Ende des Jahres. Die Folge sind zahlreiche Umleitungen und veränderte Verkehrsführungen. Den genauen Überblick dazu gibt es auf unserer Homepage. Das Neuburger Amtsgericht hat heute einen regelrechten Marathon vor sich. Gleich 6 Verhandlungen stehen für die zuständige Richterin an. Am Vormittag geht es zum Beispiel um ein Video mit Kinderpornos auf Instagram und Unfallflucht. Am Nachmittag muss sich ein Angeklagter ebenfalls wegen Unfallflucht und Körperverletzung verantworten. Außerdem wird einem Mann ein Angriff und die Verletzung seiner Ehefrau bei einem Streit zur Last gelegt.
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0: Um 6:40. Bislang sieht's gut aus. Uns liegen keine Meldungen über größere Verkehrsstörungen vor. 1-2 kleine Hinweise. Pfaffenhofen, Türltorstraße komplett gesperrt bis morgen Abend. Da wird ein Baukran abgebaut. Und Eichstätt-Solnau bis morgen Abend gesperrt. Die Straße wird saniert. So, und wenn ihr noch was hinzufügen möchtet, ganz egal ob jetzt Staus oder Blitzer, ihr wisst, ihr wählt die Radio-Innen-Verkehrs-Hotline 0841 300 und 3x9. Dankeschön. Und damit der Blick aufs Radio in Wetter. So, die aktuellen Temperaturen 12 Grad messen wir an der Saturn-Arena in Ingolstadt. So sieht's auch aus im Pfaffenhofen, am Bürgerpark oder im Bürgerpark. Im Laufe des Tages werden wir kratzen. Und zwar an der 20-Grad-Marke glücklicherweise nur. Ansonsten, ja, wenn ihr Wolken mögt, hey, kommt ihr heute auf eure Kosten, gibt's in allen Formen und Farben. Im Laufe des Tages mal mehr, mal weniger stark bewölkt, aber, und das ist auch geil, trocken. Über Nacht klart's auf, geht runter auf stabile 10 Grad. Beste Voraussetzung für einen Sonnenbrillenfreitag. Dann nämlich Sonne, wenige Wolken und 24 Grad, die einfach nur gut tun. Das Wochenende selbst, ja, verlängert und das wird noch besser tun, denn Samstag Sonne, Sonne, Sonne, 27 Grad und am Sonntag macht der Tag seinem Namen alle Ehre. Viel Sonne und wir kratzen an der durchaus sehr, sehr beliebten 30-Grad-Marke.
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1: Einen wunderschönen guten Morgen. Ich bin's, der Ferry, und hoch, höher, Pfingstvolksfest. Ab morgen drehen sich in Ingolstadt wieder die Karussells und dieses Jahr geht's dabei ziemlich steil nach oben. Was euch auf dem Festplatz erwartet und warum ihr dafür starke Nerven braucht, hört ihr gleich. Jetzt hört ihr aber sofort Kamerad mit Hug Yourself.
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0: Das ist der Soundcheck für euren Donnerstagmorgen. Radio mit Ace of Base und All That She Wants. Morgen, da geht's los. Das Ingolstädter Pfingstvolksfest startet. Knapp 70 Attraktionen und Stände erwarten euch dann auf dem Festgelände. Premiere gibt's übrigens beim Bier. Die lokalen Brauereien Griesmüller und Yankee & Kraut sind nämlich zum allerersten Mal mit eigenem Festzelt dabei. Aber nicht nur Hopfenfans kommen auf ihre Kosten. Wer den ultimativen Kick sucht, findet auch das Richtige. Es geht dieses Jahr nämlich hoch hinaus, freut sich Kulturchef Tobias Klein.
1: Im letzten Jahr waren es tatsächlich eher Fahrgeschäfte, die auf der Fläche oder mit einer geringeren Höhe sozusagen gearbeitet haben. In dem Jahr sind wir da einen anderen Weg gegangen, haben jetzt wirklich mit einem Freefall Tower, mit einem Looping-Karussell durchaus Fahrgeschäfte, die sehr viel nach oben arbeiten. Die Höhe war jetzt tatsächlich ein Thema, das viele schon wieder vermisst haben, weil wir es das letzte Mal vor 2 oder 3 Jahren, glaube ich, hatten. Insofern ist das jetzt mal wieder ein Schwerpunkt.
0: Also das mit dem Freefall Tower wollen wir noch mal ein bisschen genauer wissen. Der ist nämlich sogar höher als der Ingolstädter Münsterturm, sagt Marktmeister Klaus Thiel.
2: Der ist 80 Meter hoch. Das ist das höchste Fahrgeschäft, das wir am Platz haben werden. Das andere ist so der Dauerbrenner, unser Riesenrad mit 48 Meter Höhe. Und dann haben wir noch die Schaukel, die ist 40 Meter hoch. Das sind jetzt unsere 3 höchsten Geschäfte, die wir am Platz haben werden.
0: Den offiziellen Startschuss gibt Oberbürgermeister Michael Kern beim Fassanstich morgen um 18 Uhr. Danach heißt es bis zum 31. Mai anschnallen, anstoßen, abfeiern. Alle Infos zum Programm gibt's natürlich schon online beim Kulturamt Ingolstadt.

0: Despacito.
1: Radio mit Luis Fonsi und Despacito. Und der Song macht doch schon richtig Bock auf Sommer, Sonne, Strand. Könnt ihr alles am Wochenende haben. Sommerliche Temperaturen, Sonne, Satt und Strand habt ihr im Grunde genommen auch vor der Haustür, der Donaustrand in Ingolstadt. Alternativ geht auch eines der vielen Freibäder, egal ob Neuburger Brandelbad oder Eichstätter Inselbad. Da kommt doch Urlaubsstimmung auf. Auch ganz ohne Sand zwischen den Zähnen.

0: Billie Eilish, Birds of a Feather hier bei Radio Hin um kurz vor 19:30 und in der nächsten halben Stunde mehr Hits, mehr Vielfalt. George Ezra mit dabei mit Paradise und auch Leonie Hammer mit Holding On.
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0: Radio Hin am Donnerstagmorgen, kurz nach 19:30 und das nicht mehr ganz so gut gehütete Geheimnis wird heute aber offiziell gelüftet. Heute 13 Uhr gibt Bundestrainer Julian Nagelsmann seinen 26 Mann starken Kader für die Weltmeisterschaft in den USA, Kanada und Mexiko bekannt. Wenn es soweit ist, erfahrt ihr das natürlich auch hier bei uns. Und wir verlieren auch nie den Blick für die Region.
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9: Unter dem Motto "Mit Mut neu durchstarten" findet Mitte Juni an der VHS Ingolstadt eine Infoveranstaltung statt. Sie unterstützt Frauen aller Altersgruppen beim Wiedereinstieg in den Beruf, bei der Weiterbildung und Qualifizierung. Vor Ort gibt es Vorträge, Infostände und die Möglichkeit zum Austausch und Netzwerken. Die Veranstaltung hat in Ingolstadt schon eine 10-jährige Tradition. Der Eintritt ist frei, aber eine Anmeldung bei der VHS Ingolstadt ist nötig. Furkan Beuratz, Radio in Ingolstadt.
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10: Puch ist ein kleines, feines Dorf im Landkreis und es rührt sich was. Unter dem Motto Geschichte erleben, Heimat neu entdecken, laden der Pucher Dorfheim e.V. und sein Mädelsstammtisch an Fronleichnam zu einer ganz besonderen Radeltour ein. Bei der zweistündigen Flurnamentour geht es an verschiedenen Feldkreuzen vorbei. Dort gibt es Erklärungen zu Flurnamen und Geschichten aus der Geschichte. Eine Rast mit kühlen Getränken ist eingeplant. Die Radeltour ist für alle Altersgruppen geeignet. Die Teilnehmerzahl ist begrenzt. Die Meldung läuft über das Pucher Dorfheim. Verena Paulik, Radio Inn in Puch.
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0: Na, so gefällt's mir. Uns liegen keine Meldungen über größere Verkehrsstörungen vor. Ihr fahrt bitte vorsichtig, damit das auch so bleibt. So weit, so gut.
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0: Es wird wohl geblitzt, Pfaffenhofen, Niederscheiern. Wisst ihr Bescheid? Genau, Vorsicht, wenn ihr noch was Genaueres habt oder bestätigen könnt oder was Neues. Klar, ihr wisst, ihr könnt jederzeit anrufen, sollt ihr auch machen mit der Radio-Innen-Verkehrs-Hotline 0841 300 und dreimal die 9. Und das Radio in Wetter, ja, das macht mir heute auch ebenfalls sehr, sehr viel Spaß. Aktuelle Temperaturen, wir messen 13 Grad, ja, in Ingolstadt am Kongresszentrum und auch 13 Grad bei euch in Langenbruck. Klar, da geht noch einiges, bis zu 20 Grad, überwiegend erstmal bedeckt. Hier und da vielleicht mal kurze sonnige Abschnitte, Wolken überwiegen. Wir werden gemeinsam die Nacht überstehen. Da geht's runter auf 10 Grad, klart aber dann auf. So, und jetzt kommen wir zum Freitag und zum Wochenende. Das ist geil. Also erstens langes Pfingstwochenende für viele. Freitag viel Sonne, paar Wolken für die Optik. Und zum Rantasten, zum Warmwerden, 24 Grad. Aber das Wochenende, das wird so richtig schön sommerlich schon. Sonne satt. Bestens ideal geeignet für Ausflüge, Grillen und Co. Und ja, die Temperaturen, ganz ehrlich, die werden uns raustreiben. Samstag bis zu 27 Grad und Sonntag mitunter bis zu 30 Grad. Wow.

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1: Oh, wunderschönen guten Morgen an der Stelle. Ich bin's, der Ferry. Und ja, der Traum des SC Freiburg auf den ersten großen Titel ist gestern Abend leider geplatzt. Im Europa-League-Finale gingen die Freiburger gegen die Millionentruppe von Aston Villa mit 0:3 unter. Die Einstellung hat gepasst, muss man ganz klar sagen. Aber man muss auch sagen, bei 190 Millionen Marktwert der Freiburger gegenüber 550 Millionen Euro von Villa war das hier auch ein Kassenunterschied und nicht nur ein Klassenunterschied. Ihr wisst Bescheid, jetzt mehr Hits, mehr Vielfalt, rein geht's mit Echo Smith und Cool Kids.
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0: The Fire hier bei Radio Info von Ed Sheeran um 7:42 Uhr. Und unter uns ganz Fußball-Deutschland hätte es dem SC Freiburg gegönnt, den ersten großen europäischen Titel, aber am Ende unterlagen die Breisgauer im Europa-League-Finale gestern Abend gegen Aston Villa 3:0. Klar, dass Freiburgs Torwart Noah Atubolu erstmal ja enttäuscht war nach dem Spiel, ne?
1: Um ehrlich zu sein, will ich jetzt nicht wieder sagen, wir können stolz sein, dass wir es so weit geschafft haben und wir sind bis ins Finale gekommen, weil wir wollten ganz klar dieses Finale gewinnen. Ich wollte dieses Finale gewinnen. Ich bin sehr enttäuscht und wir sind insgesamt sehr, sehr enttäuscht. Ich will uns als Freiburg gar nicht kleinreden, weil wir bis hierhin eine sehr, sehr gute Europa-League-Saison gespielt haben.
0: Ja, und darauf dürfen die Freiburger auch weiterhin stolz sein, weil ins Finale der Europa League, das musst du auch erstmal schaffen. Ja, und darauf dürfen die Freiburger auch weiterhin stolz sein, weil ins Finale der Europa League,

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0: Wir halten fest, dieser Mann hat viel zu geben. Ray Garvey, Take This Heart hier bei Radio Inn um 7.57 Uhr. Und na klar auch in der nächsten Stunde mehr Hits, mehr Vielfalt. Freut euch auf ein traumhaftes Duett. Kygo und Whitney Houston mit Higher Love. Und
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0: Auch für euch mit dabei Miley Cyrus, End of the World.
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7: Ihr hört Radio Inn am Donnerstagmorgen um 7:45. Die Bauer AG in Schrobenhausen nimmt in den kommenden Jahren richtig viel Geld in die Hand, und zwar für Investitionen. Und heute Nachmittag kommt der Kreistag von Neuburg-Schrobenhausen zur ersten Sitzung nach der Kommunalwahl zusammen. Mehr zu den Themen hört ihr um 7:45 natürlich hier bei uns.
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9: Ich bin Christian Augustin. Guten Morgen. Zusammenarbeit für die Sicherheit. Die Bundesregierung steigt beim deutsch-französischen Rüstungskonzern KNDS ein. Das ist der Hersteller des Leopard 2 Panzers. Erstmal will der Bund 40% der Anteile übernehmen. Innerhalb von 3 Jahren soll der Anteil dann wieder auf 30% sinken. Wie viel der Einstieg kostet, entscheidet sich beim geplanten Börsengang von KNDS. Der Wert des Unternehmens wird auf 20 Milliarden Euro geschätzt. Der Bundestag will heute über eine Änderung des Luftverkehrssteuergesetzes entscheiden. Geplant ist eine niedrigere Ticketsteuer ab Juli. Im vergangenen Jahr waren 80% der besteuerten Tickets für Flüge in Europa. Hier soll die Steuer um 2,50 Euro sinken. Eine höhere Reduzierung gibt es bei Mittel- und Langstreckenflügen. Die Absenkung soll bei den Passagieren ankommen, könnte aber durch andere Preiselemente wieder schrumpfen. So erhöhte die Branche seit Beginn des Iran-Kriegs bereits die Zuschläge und Gebühren für Kerosin oder Umbuchungen. Klare Sache im Europa League-Finale. Die Fußballer des SC Freiburg haben das bisher größte Spiel ihrer Vereinsgeschichte verloren. Aston Villa aus der englischen Premier League war im Endspiel von Istanbul zu stark und gewann mit 3:0 gegen die Freiburger. Für die war es das erste Mal, dass sie ein Finale im internationalen Wettbewerb erreichten.
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9: Die Bauer AG bekennt sich klar zu seinen Standorten Schrobenhausen und Aris. Das Unternehmen plant in den nächsten 4 Jahren 270 Millionen Euro in den Bereich Maschinen zu investieren. Wie aus einer Pressemitteilung hervorgeht, profitiert besonders Aresing davon. Dort sind eine neue Logistik- und Produktionshalle sowie ein Kunden- und Trainingscenter geplant. Damit nicht genug. Insgesamt will die Bauer AG in Schrobenhausen bis 2030 rund 500 Millionen Euro investieren. Im Kreistag von Neuburg-Schrobenhausen hat sich seit der Kommunalwahl einiges verändert. Es gibt mit Thomas Mack nicht nur einen neuen Landrat, sondern auch viele frische Kreistagsmitglieder. Deshalb ist die Sitzung heute Nachmittag besonders spannend. Auf der Tagesordnung steht neben der Vereidigung des neuen Landrats auch die Wahl seiner Stellvertreter. Außerdem gilt es, viele Ausschüsse, Aufsichtsräte und Verbände teilweise neu zu besetzen. Die Sitzung im Landratsamt Neuburg startet am Nachmittag um 14 Uhr.
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7: Aktuell auf der A9 Richtung Nürnberg zwischen Ingolstadt Süd und Ingolstadt Ost. 1 Kilometer Stau, da dauert es derzeit circa 3 Minuten länger. 6 Minuten mehr Zeit einplanen, wenn ihr auf der B13 Weißenburger Straße zwischen Pietenfeld und der Westenkreuzung unterwegs seid. Und knapp 10 Minuten on top B13 Münchener Straße. Wow. B13 Münchner Straße zwischen B16 bei Oberstimm und der südlichen Ringstraße. Das war's jetzt erstmal.
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7: gibt's. Und zwar in Niederscheiern, Schrobenhausener Straße und Mörnsheim. In der Hauensfelder Straße wird geblitzt, wenn ihr noch was habt. Ganz egal, ob jetzt Staus oder Blitzer, dann ruft an oder schickt eine WhatsApp. Ich freue mich auch über Sprachnachrichten. Alles ist möglich mit nur einer Nummer, der Radio-Innenverkehrs-Hotline 0841 300 und dreimal die 9. Danke. Und damit der erfreuliche Blick aufs Radio in Wetter. 13 Grad messen wir im Fort Peierl in Ingolstadt. So viel sind es auch bei euch derzeit in Neuburg in der oberen Altstadt. Und ihr wisst auch, ist nicht das Ende der Fahnenstange. Nein, nein, 20 Grad sind heute schon durchaus drin. Ansonsten viele Wolken, die gibt es heute en masse. Mal mehr, mal weniger stark bewölkt, aber trocken. So, über Nacht klart es dann auf. Es geht runter auf stabile 10 Grad. Und jetzt kommen wir zu den Aussichten. Der Radio in Wettertrend. Beste Voraussetzungen für den Sonnenbrillenfreitag. Sonne, wenige Wolken und 24 Grad, die einfach nur gut tun morgen. Das Wochenende selbst, hallo, bestes Freibad, Grill und alles draußen Machwetter. Samstag und Sonntag einfach nur sonnig. Samstag 27 Grad und am Sonntag, ja, da kratzen wir an der 30 Grad Marke.

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1: Einen wunderschönen guten Morgen, ich bin's, der Ferry. Und wir nehmen den härtesten Kopfgeldjäger der Galaxis und packen so einen kleinen grünen Snack-Dieb mit ganz viel Macht dazu. Voila, fertig ist der neue Film aus dem Star Wars-Universum The Mandalorian and Grogu. Warum selbst nicht Jedis ins Kino sollten, klären wir gleich. Nach mehr Hits und mehr Vielfalt. Holly Humberstone, To Love Somebody. Sie scharrt schon mit den Füßen. Aber jetzt erstmal No Doubt, Don't Speak.
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0: Radio mit Holly Humberstone, To Love Somebody um 12 nach 8. Popcorn bereitstellen, Lichtschwerter innerlich hochfahren und einmal bitte tief durch den Helm atmen. Ab heute wird's galaktisch in den Kinos, denn The Mandalorian and Grogu flimmert ab heute auf der großen Leinwand. Wie gut der Film rund um die beiden beliebten Figuren aus dem Star Wars-Universum ist, Radio-In-Kino-Redakteurin Helle Martin hat den Film für euch schon gesehen.
1: Das Imperium ist gefallen. Die Neue Republik versucht, sich das zu bewahren, was sich die Rebellion erfolgreich erkämpft hat.
2: Hier geht es nicht um Rache. Es geht darum, einen weiteren Krieg zu verhindern.
1: Zur Unterstützung ist Din Djarin da, ein erfahrener mandalorianischer Kopfgeldjäger. Mit dabei sein junger Schützling Grogu.
3: Bevor es losgeht, überprüfst du deine Rüstung. Das Kind wird Jahrhunderte länger leben als ich. Ich werde nicht immer da sein, um ihn zu beschützen.
1: Die beiden bekommen den Auftrag, Rotter den Hutten zu retten.
3: Ich brauche eine Information.
4: Wow, dafür sage ich dir alles, was du willst.
3: Ich suche einen Hutten.
4: Für heute geschlossen, danke.
1: Doch es gibt sie noch, die imperialen Kriegsherren, die in der Galaxis zerstreut sind. Und die versuchen, wieder an die Macht zu kommen.
5: Du wirst leiden, dann ist er dran.
1: Die Mission ist klar.
3: Wir werden jeden Schurken in diesem Kartenspiel ausschalten.
1: The Mandalorian and Grogu. Ich kann nur sagen, das Warten hat sich gelohnt.
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Radio N mit Miley Cyrus und End of the World um 8.21 Uhr. Und aktuell ist ja wohl eine Menge Kohle im hier Euro-Jackpot. 120 Millionen und mehr. Klar, dass ich mir da Gedanken mache, was ich mit so viel Geld machen würde. Rein hypothetisch. Worüber ich mir hingegen keine Gedanken mache, welche Kleidung ich morgens aus dem Schrank ziehe, was ich für Termine heute und die nächsten Tage anstehen haben könnte und ob ich möglicherweise mal wieder meine Tante anrufen sollte. Ihr merkt, Prioritäten setzen kann ich nicht. Ich hoffe, ihr macht das besser. Guten Start in den Donnerstagmorgen mit Radio N und Frankie Goes to Hollywood. Relax.

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1: Radio mit Malik Harris, Rockstars um 8:28. Nächste halbe Stunde unter anderem Dua Lipa mit Houdini und Pink. Try.
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1: Radio am Donnerstagmorgen kurz nach 8:30 und die haben einiges vor im Bundestag in Berlin heute. Die Abgeordneten stimmen ab, also das Parlament, heute Abend über eine Senkung der Ticketsteuer im Flugverkehr zum 1. Juli hin. Der Bundestag will außerdem den Weg freimachen für weitere Planung von Milliardenprojekten bei der Bahn und abgestimmt werden soll auch über die Einführung eines digitalen Führungszeugnisses.
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16: Gesundheitskonferenz heute im Landkreis Eichstätt. Mit auf der Tagesordnung ein wichtiges Thema. Es geht um den Hitzeschutz. Ziel ist es, gemeinsam Strategien, aber auch konkrete Maßnahmen zum Schutz der Bevölkerung vor Hitzebelastung zu entwickeln. Dabei möchte man auch Hitzeschutzrichtlinien mit Hilfe von 3 Arbeitsgruppen in Angriff nehmen. Schwerpunkte sind öffentliche Gebäude und Plätze, Kinder und Jugendliche und Senioren in der Pflege. Oliver Scholtisek, Radio Inn im Landkreis Eichstätt.
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17: Das Grundgesetz feiert am 23. Mai Geburtstag. Aus diesem Anlass zeigt das Bürgerhaus in Zusammenarbeit mit der Gleichstellungsstelle der Stadt Ingolstadt die Ausstellung Mütter des Grundgesetzes. Im Mittelpunkt stehen die Frauen des Parlamentarischen Rates, die maßgeblich dazu beigetragen haben, den Grundsatz der Gleichberechtigung im Grundgesetz zu verankern. Eröffnet wird die Ausstellung am Samstag um 17 Uhr im Bürgerhaus Alte Post. Sie ist dann bis zum 14. Juni zu sehen. Danach zieht sie ins Bürgerhaus Neuburger Kasten um. Furkan Beurat, Radio in Ingolstadt.
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1: Gibt kaum was zu sagen. Uns liegen keine Meldungen über größere Verkehrsstörungen vor. Beobacht.
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1: gibt's, und zwar Niederscheiern in der Schrobenhausener Straße und Mörnsheim in der Haunsfelder Straße wird geblitzt. Wenn ihr noch was habt, Staus und Blitzer, meldet ihr jederzeit mit der Radio-Innen-Verkehrshotline 0841 300 und dreimal die 9. Dankeschön. Und der Blick aufs Radio-Innen-Wetter, 14 Grad momentan in Ingolstadt am Neuen Schloss und ähnliche Temperaturen auch bei euch in Titting. Die Temperaturen, also die Werte gehen noch rauf auf 20 Grad. Ansonsten erstmal überwiegend bedeckt, hier und da vielleicht mal kurze sonnige Abschnitte. Gut. Und trocken, das fällt auch nicht ganz unwichtig. Wir gehen durch die Nacht, da klart's auf, geht runter mit den Temperaturen auf 10 Grad. Aber die nehmen nur Anlauf, Obacht. Denn am Freitag viel Sonne, ein paar Wolken für die Optik, zum langsam warm werden und rantasten, 24 Grad. Und das Wochenende, das ist dann Sonne, Sommer, pur, alles was ihr wollt. Bestens geeignet für Ausflüge, Grillen, Co., Freibad. Wie gesagt, viel Sonnenschein, Samstag bis zu 27 Grad, Sonntag dann teils bis 30 Grad und Montag sieht's ähnlich aus. Und da haben die meist für uns frei, das wird richtig geil, das Wochenende.

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1: Wunderschönen guten Morgen, ich bin's, der Ferry, und ich fahre zur Fußball-WM und nehme mit Dennis Undav, Antonio Rüdiger, Manuel Neuer. Genauso oder zumindest so ähnlich wird das heute Mittag klingen bei Bundestrainer Julian Nagelsmann. Um 13 Uhr wird er sagen, wie der Kader für die WM ausschaut, was wir bereits wissen und was ist jetzt eigentlich mit Manuel Neuer. Antworten auf diese drängenden Fragen gibt's gleich bei uns nach mehr Hits und mehr Vielfalt. Rein geht's mit Michael Schulte und 5 AM.
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0: so heißt der Song auch. Hier bei Radio in the Boss House mit Jolene. 8.41 Uhr und Vorfreude ist doch die schönste Freude. Und heute Mittag um 13 Uhr, ja, da ist sie endlich vorbei. Die Zeit der Spekulationen, da gibt Bundestrainer Julian Nagelsmann bekannt, welche 26 Spieler er mit zur Fußball-WM nimmt. Vor allem um das vermeintliche Comeback von Weltmeister-Torhüter Manuel Neuer gibt es seit ein paar Tagen ja Diskussionen. Radio in Sportredakteur Thomas Thonfeld. Thomas, was ist denn nun von den Spekulationen um Manuel Neuer zu halten? Ist es realistisch, dass er jetzt zurückkommt? Und vor allem, ist es sinnvoll für das Team?
1: Ja, das denke ich schon, denn Neuer hat sicherlich noch Weltklasse-Potenzial. Das hat er ja vor allem in der Champions League auch diese Saison bewiesen. Und er hat natürlich immer noch die Ausstrahlung des Weltmeister-Torhüters. Und die wirkt ja auf Mitspieler genauso wie auch auf Gegenspieler. Die Frage ist, wie fit er ist, ob sein Körper so eine Belastung wie eine Weltmeisterschaft noch durchhält. Und Julian Nagelsmann muss sich ja gut erklären, warum er noch im Frühjahr voll auf Baumann gesetzt hat und jetzt dann offenbar nicht mehr.
0: Ja, auch über Neuer hinaus gibt es ja schon eine Menge Namen, die kursieren, Spieler, die mitfahren oder zu Hause bleiben müssen. Sind denn da bis jetzt große Überraschungen dabei bei den genannten?
1: Nein, bis jetzt weniger. Also, dass Bayerns Karl und auch Kölns El Mala angeblich mitfahren, ist genauso nachvollziehbar wie ein möglicher Verzicht auf Füllkrug, denn der ist ja auch beim AC Mailand nicht mehr so richtig in Schwung gekommen. Ein bisschen knifflig ist sicher der Fall Andrich, der ja angeblich auch zu Hause bleibt. Gespannt sein kann man vielleicht noch, ob Sané wirklich dabei ist. Mal gucken. Und dann mal sehen, ob Nagelsmann vielleicht den einen oder anderen noch rauszieht, mit dem niemand rechnet. Also, bis 13 Uhr bleibt's noch spannend.
0: Ja, der Kern der Mannschaft steht trotzdem fest mit Joshua Kimmich, Nico Schlotterbeck, Kai Havertz, Florian Wirtz und. Und ihr schaut doch mal auf die Story auf der Radio in Instagram-Seite vorbei. Da hätte ich gern ein paar Vorschläge von euch, wen ihr so zur WM mitnehmen würdet. Einfach so ein wildes Name-Dropping. Ich freue mich.
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Radio hin mit Pink und Try um 10 von 9 und es ist immer wieder erstaunlich. Sie sind seit etwa 66 Millionen Jahren ausgestorben und trotzdem finden Forscher immer noch Dinge über Dinosaurier heraus. Jetzt gibt's Neuigkeiten vom vielleicht coolsten Saurier aller Saurier, dem T-Rex. Denn es ist klar, warum er so kleine Ärmchen hatte. Seine Arme sind mehr und mehr geschrumpft, weil sein Kopf immer größer und dadurch zur Hauptwaffe wurde. Der T-Rex, im Grunde genommen nichts anderes als ein riesiger Wackeldackel. Irgendwie, oder?

0: Radio mit einem richtigen Dancebrett. David Guetta und Sia, Beautiful People, um genau 8.56 Uhr. Und nach 9 mehr Hits, mehr Vielfalt. Unter anderem dieser Hit von Olivia Dean. Man I Need wartet jenseits der 9 Uhr Stunde und
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0: Mehr Vielfalt mit Kid Laroi und Justin Bieber und Stay.
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5: Radio Inner am Donnerstagmorgen um 9:15. Geduld ist gefragt. Nächste Woche starten die Umbauarbeiten an der Ingolstädter Marktkaufkreuzung. Und am Amtsgericht Neuburg gibt es heute richtig viel zu tun. Gleich 6 Verhandlungen sind angesetzt. Die Infos dazu haben wir in wenigen Minuten für euch.
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7: Ich bin Christian Augustin. Schönen guten Morgen. Auf künftige Rentner kommen wohl einige Änderungen zu. Die Rentenkommission der Bundesregierung plant teils drastische Einschnitte. Wie die Bild berichtet, soll das Renteneintrittsalter bis 2060 schrittweise auf 70 Jahre steigen und das Rentenniveau ab 2031 von 48% auf 46% sinken. Die Kommission will ihre Vorschläge offiziell Ende Juni vorstellen. Der Bund steigt beim deutsch-französischen Rüstungskonzern KNDS ein. Laut Medienberichten möchte die Bundesregierung zunächst 40% der Anteile kaufen. Nach 3 Jahren soll der Anteil dann auf 30% sinken. KNDS stellt zum Beispiel den Leopard 2 Panzer her und wird auf rund 20 Milliarden Euro geschätzt. Bundesverteidigungsminister Boris Pistorius brachte den Einstieg Deutschlands beim Rüstungskonzern zum ersten Mal im vergangenen Sommer ins Spiel. Es wird spannend. 24 Tage vor dem Auftaktspiel der Nationalmannschaft bei der Fußball-Weltmeisterschaft wird heute der endgültige Kader bekannt gegeben. Bei einer Pressekonferenz verkündet Bundestrainer Julian Nagelsmann am Mittag die Kaderliste mit den 26 Spielern. Im Mittelpunkt steht vor allem das Torwartthema und ein mögliches Comeback von Manuel Neuer.
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7: Es wird eine Zeit lang richtig eng. Die Stadt Ingolstadt beginnt nächste Woche mit dem Umbau der Marktkaufkreuzung. Der schnelle Weg wird an die Theodor-Heuss-Straße angebunden. Los geht's am kommenden Dienstag um 9 Uhr. Die Umbauarbeiten dauern voraussichtlich bis Ende des Jahres. Die Folge sind zahlreiche Umleitungen und veränderte Verkehrsführungen. Den genauen Überblick dazu gibt es auf unserer Homepage. Das Neuburger Amtsgericht hat heute einen regelrechten Marathon vor sich. Gleich 6 Verhandlungen stehen für die zuständige Richterin an. Am Vormittag geht es zum Beispiel um ein Video mit Kinderpornos auf Instagram und Unfallflucht. Am Nachmittag muss sich ein Angeklagter ebenfalls wegen Unfallflucht und Körperverletzung verantworten. Außerdem wird einem Mann ein Angriff und die Verletzung seiner Ehefrau bei einem Streit zur Last gelegt.
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5: Vorsicht auf der A9 Richtung Nürnberg zwischen Denkendorf und Altmühltal. Da liegt ein Holzteil. Das war's. Reicht aber auch schon, finde ich.
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5: Ja, gibt's auch. A9 Richtung München. Höhe Köschinger Forst wird geblitzt. Dann B16 Richtung Regensburg. Höhe Lindach ist der Blitzanhänger. Dann Niederscheiern, Schrobenhausener Straße und Mörnsheim in der Haunsfelder Straße. Vielen Dank an unsere fleißigen Radio- und Blitzmelder, wie zum Beispiel Rudi, Susi oder Ralf. Und wenn ihr auch noch was gesehen habt, ja hallo, dann ruft mal an oder schickt eine WhatsApp. Die Radio- und Verkehrshotline ist die 0841 300 und dreimal die 9. Danke. 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Gehen wir mal durch. 16 Grad aktuell im Ingolstädter Gewerbegebiet. 15 Grad sind es bei euch im Pfaffenhofen am Hauptplatz. Uns ist allen klar, das war es noch nicht. Wir werden an der 20-Grad-Marke kratzen. Vielleicht geht es auch ein bisschen drüber. Ansonsten viele, viele Wolken. Also wenn ihr auf Wolken steht, hey, ihr kommt voll auf eure Kosten. Mal weniger, mal stärker bewölkt. Aber, und das finde ich cool, ist trocken. Über Nacht klärt es auf, geht runter auf stabile 10 Grad. Und jetzt der Radio in Wettertrend. Sehr, sehr vielversprechend. Sonnenbrille solltet ihr schon mal rauskramen, weil morgen Sonne, wenige Wolken, 24 Grad. Ist ein guter Anfang. So, kommen wir zum Wochenende. Bestes Freibadwetter. Samstag und Sonntag einfach nur sonnig. Samstag 27 Grad. Am Sonntag kratzen wir dann an der beliebten 30 Grad Marke. Und wir gucken auch noch rein in den Montag. Das ist ja Feiertag. Auch da Sonne satt und teils über 30 Grad. Wow!
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1: Ja, guten Morgen, ich bin's, der Ferry, und Mitarbeitermotivation beherrscht nicht jeder Chef, nö. Dabei kann es ja manchmal so einfach sein. Wir lernen gleich von VfB Stuttgart-Star Dennis Undaff. Der hat seinen Mitspielern eine außergewöhnlich leckere Prämie in Aussicht gestellt, falls sie in Berlin den DFB-Pokal holen. Welche? Hört ihr gleich in der Radio in Promi-Welt. Außerdem davor mehr Hits, mehr Vielfalt mit Bon Jovi, It's My Life. Und jetzt sofort für euch Leonie und Callum Scott mit Stay.
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0: Live. Das ist Jedermann Rock hier auf Radio in Bon Jovi, It's My Life um 8:11 und kurz vor der Nominierung des WM-Kaders. Heute kommen dicke Schlagzeilen. Ein Nationalspieler hatte einen heftigen Autounfall.
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0: Der Jamal Musiala hätte sich kurz vor der WM-Kader-Nominierung heute mit Sicherheit andere Schlagzeilen gewünscht. Jetzt ist aber raus. Er hatte letztes Jahr mit fast 200 Kilometer pro Stunde einen Autounfall auf der A8 im Münchner Süden, hat beim Überholen ein anderes Auto übersehen. Aber sowohl Jamal und seine kleine Schwester, als auch die beiden im anderen Auto, keine schlimmeren Verletzungen. Der Jamal hat die Strafe akzeptiert und spricht reumütig von einem einschneidenden Erlebnis. Das glaube ich. In Großbritannien, da sehen wir den medialen Super-GAU. Ein Radiosender hat versehentlich das Protokoll Monarch ausgelöst und damit fälschlicherweise den Tod von König Charles gemeldet. Schuld soll angeblich eine Computerpanne gewesen sein. Ja, ich glaube eher, dass da irgendein Schussel einen richtigen Anschiss bekommen hat. Und kurz nochmal zum Fußball und der Dönerbelohnung. Nationalspieler Dennis Undaff hat versprochen, wenn seine Stuttgarter am Wochenende das DFB-Pokalfinale in Berlin gegen die Bayern gewinnen, dann gebe ich eine Runde Döner aus. Hat da früher wohl auch auf YouTube-Videos geschaut, um den besten Dönerladen zu finden. Wobei das nach 10 Siegerbier um 5 Uhr früh wurscht ist.
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Kid Laroi. Und Justin Bieber mit Stay um 9.18 Uhr. Und hey, falls irgendjemand von euren Bekannten demnächst in Urlaub fährt, fliegt, was auch immer, nicht neidisch sein, weil die müssen eigentlich neidisch auf uns sein. Denn hier bei uns wird es in den nächsten Tagen teils richtig warm, teils heiß, heißer als in vielen Urlaubsländern. Deswegen Glückwunsch, wenn ihr zu den daheimgebliebenen zählt. Guten Morgen.

0: Radio N mit Clock Clock um 9.28 Uhr und in der nächsten halben Stunde unter anderem Hoja und auch Bruno Mars.
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0: Radio in am Donnerstagmorgen um kurz nach 9:30 Uhr und klar, die Schüler freuen sich bestimmt schon, morgen beginnen die Pfingstferien, also letzter Schultag. Das heißt aber auch für euch, für uns, dass die Straßen wieder ordentlich voll werden. Vielleicht einplanen, wenn ihr morgen und in den nächsten Tagen irgendwie unterwegs sein solltet.
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17: Es ist immer wieder ein großes Spektakel mit enormem Spaßfaktor. Das traditionelle Fischerstechen auf der Donau bei Neuburg. Heuer treten neben dem heimischen Team auch Mannschaften aus Donauwörth, Steppberg, Ingolstadt und Bamberg an. Besonders begehrt ist der Titel des Stecherkönigs. Den erhält, wer persönlich die meisten Punkte gemacht hat. Da das Fischergasslerfest nur in den ungeraden Jahren stattfindet, wird es heuer auch keine Bewirtung geben. Start zum Fischerstechen ist am Pfingstsamstag um 13 Uhr. Kerstin Schulz, Radio Inn in Neuburg.
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18: In Ingolstadt.
19: Unter dem Motto mit Mut neu durchstarten findet Mitte Juni an der VHS Ingolstadt eine Infoveranstaltung statt. Sie unterstützt Frauen aller Altersgruppen beim Wiedereinstieg in den Beruf, bei der Weiterbildung und Qualifizierung. Vor Ort gibt es Vorträge, Infostände und die Möglichkeit zum Austausch und Netzwerken. Die Veranstaltung hat in Ingolstadt schon eine 10-jährige Tradition. Der Eintritt ist frei, aber eine Anmeldung bei der VHS Ingolstadt ist nötig. Furkan Beuratz, Radio in Ingolstadt.
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0: Um 9.32 Uhr und da liegen uns keine Meldungen über größere Verkehrsstörungen vor.
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0: Gibt's, und zwar auf der A9 zum Beispiel Richtung München, Höhe Köschinger Forst. B16 Richtung Regensburg, Höhe Lindach, der Blitzanhänger. Und Niederscheiern in der Schrobenhausener Straße. Wenn ihr noch was habt oder bestätigen könnt, ihr wisst, ihr könnt, dürft und sollt jederzeit anrufen. Und dafür ist sie ja da, die Radio-Innenverkehrshotline 0841 300 und dreimal die 9. Dankeschön. Und damit wenden wir den Blick von den Straßen aufs Radio-Innenwetter. 16 Grad in Ingolstadt, an der Asamkirche 16 Grad auch bei euch in Jetzendorf. Bis zu 20 Grad sind heute drin, ansonsten viele Wolken, hin und wieder mal ein paar sonnige Abschnitte. Das war's. Und trocken, vielleicht auch ganz, ganz wichtig. Wir gehen durch die Nacht mit 10 Grad Tiefstwerten und es klart auf. Und jetzt kommen wir zu den Aussichten. Der Radio-Innenwetter-Trend, der ist so Wunderbärchen ist der. Freitag viel Sonne, paar Wolken, mehr so für die Optik. Ihr wisst schon, wie gemalt. Zum Rantasten 24 Grad. Ja? Man geht ja auch nicht gleich in die 110 Grad Sauna. Das Wochenende ist dann wirklich Bombe. Samstag. Samstag Sonne, Sonne, Sonne und bis zu 27 Grad. Und Sonntag ebenfalls ganz viel Sonnenschein. Vielleicht mit ein paar Wolken, teils bis zu 30 Grad. Und auch am Montag geht's so weiter. Das wäre toll.
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1: Ja, wunderschönen guten Morgen. Ich bin's, der Ferry. Und habt ihr Bock auf Picknick, Live-Musik und neue Schätze für den Kleiderschrank? Ingolstadt feiert heute den Zusammenhalt in Vielfalt-Tag. Warum wir alle zusammen ein Zeichen setzen und was auf dem Theatervorplatz abgeht, hört ihr gleich nach mehr Hits und mehr Vielfalt. Benson Boone, Sorry I'm Here for Someone Else. Gleich und jetzt gehen wir spazieren mit Quops. 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

0: Radio N mit Benson Boone und Sorry, I'm Here for Someone Else um 9.41 Uhr. Brücken bauen statt Mauern errichten, das ist das Motto heute, denn da findet zum allerersten Mal der bundesweite Aktionstag Zusammenhalt in Vielfalt statt. Und Ingolstadt ist natürlich auch mit dabei und zwar gleich mit mehreren Veranstaltungen auf einmal, erklärt Integrationsbeauftragte Ingrid Gumplinger.
1: Mit drei ganz tollen Aktionen, mit einem Festival der Vielfalt auf dem Theatervorplatz, mit einer Filmvorführung zu antisemitischen Verschwörungstheorien in der Gesellschaft und am Abend dann mit einem interreligiösen Friedensgebet in der St. Matthäuskirche.
0: Also, ihr wisst Bescheid und wer zwischendurch mal so richtig feiern will, der schaut am besten auf dem Theatervorplatz vorbei. Stadtdramaturgin Lisa Maria Schacher weiß genau, was euch da erwartet.
2: Es wird einen Kleidertausch geben ab 14 Uhr, wo man alte Klamotten gegen neue Schätze tauschen kann. Es wird den ganzen Tag Live-Musik geben von verschiedenen Künstlern. Und es ist ein Tag voller Musik, Austausch und Begegnungen, ob beim Picknick, ob beim Kleidertausch oder beim Lagerfeuer am Abend. Das ist eine Kooperation des Stadttheaters mit dem Stadtjugendring und der Fronte 79, auf die wir uns sehr freuen.
0: Also schnappt euch ein paar Freunde, die Grills und Bierbänke warten schon auf euch. Alle weiteren Infos zum Aktionstag gibt's auch nochmal online zum Nachlesen auf ingolstadt.de.
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Preacher, Take Me to Church hier auf Radio Inn um 10 vor 10. Und für viele Familien in der Region steht die Wochenendplanung vermutlich schon auf jeden Fall raus. Raus ins Freie, immerhin ist verlängertes Wochenende morgen. Letzter Schultag vor den Schulferien. Wetter wird sommerlich warm und sonnig. Einige wird es da ab morgen dann auch aufs Ingolstädter Pfingstvolksfest ziehen. Dann ist übrigens auch gerade die Sophia unterwegs zum legendären Presserundgang. Und natürlich warten in den kommenden Wochen und Monaten weitere Feste. Die Festivalsaison wird initialisiert. Los geht's. Damit ihr nichts verpasst, haben wir unter Tipps und Infos auf radioin.de den Feste-Finder. Einen schönen Überblick für euch.

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3: Ja, und so geht's hier gleich weiter nach 10, unter anderem mehr Hits, mehr Vielfalt. Michael Patrick Kelly mit Traces und
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3: auch er ist da mit dabei, Lucas Graham, Love Somebody.

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3: Radio N am Donnerstagmorgen um kurz vor 10. Größere Bauprojekte warten heute Nachmittag auf den Bauausschuss der Stadt Pfaffenhofen. Welche das genau sind, das hört ihr gleich um kurz nach 10.
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5: Ich bin Christian Augustin. Es gibt erste Details zur geplanten Reform des Rentensystems. Wie die Bild berichtet, schlägt die Rentenkommission der Bundesregierung unter anderem vor, das Renteneintrittsalter bis zum Jahr 2060 schrittweise auf 70 Jahre anzuheben. Das würde alle treffen, die nach 1990 geboren sind. Außerdem soll das Rentenniveau ab dem Jahr 2031 von 48 auf 46% sinken. Ob Urlaub oder Geschäftsflüge, die Bundesregierung kümmert sich heute um die Steuer auf Flugtickets. Der Bundestag stimmt über eine Senkung der Steuer ab. Bei Kurzstreckenflügen geht es um 2,50 Euro weniger, für die Mittelstrecke gut 6 Euro und bei Fernflügen um 11,40 Euro. Die Branche hofft unterdessen, dass die Steuer gleich ganz abgeschafft wird. Der erste Spieler, der mit der Nationalmannschaft mit zur Fußball-Weltmeisterschaft fährt, steht schon fest. Es ist Kapitän Joshua Kimmich, das gab der DFB heute Morgen bekannt. Den restlichen Kader verkündet Bundestrainer Julian Nagelsmann am Mittag. Vor allem um Weltmeistertorhüter Manuel Neuer gibt es seit Tagen Diskussionen. Hier geht es noch um die offizielle Bestätigung und die Begründung, warum der Bundestrainer sich nun offenbar umentschieden hat und nicht mehr auf Oliver Baumann im Tor setzt.
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5: Der Bauausschuss in Pfaffenhofen hat heute Nachmittag ein wichtiges Thema auf der Tagesordnung. Es geht um den Neubau eines Stalls für Masthähnchen in Sulzbach. Das Projekt für mehr Tierwohl schließt außerdem 4 Futtersilos mit ein. Auch für Förnbach-Talhof liegt im Bauausschuss ein Antrag auf ein neues Strohlager mit Maschinenhalle und einen neuen Zuchtschweinestall vor. Die öffentliche Sitzung im Pfaffenhofener Rathaus beginnt heute um 16.15 Uhr.
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6: Uns liegen derzeit keine größeren Störungsmeldungen vor.
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8: In Hollenbach steht ein Blitzer und zwar direkt am Ortseingang. Vielen Dank an unseren Blitzermelder Ralf.
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8: In Ingolstadt an der Wohnanlage Hollerstauden momentan 14 Grad. In Neuburg am Karlsplatz messen wir 13 Grad. Und in Schrobenhausen-Mühlried derzeit 14 Grad. Auch heute stehen wir wettertechnisch zwischen Sonnenschein und Regenwolken. Zeitweise kann es noch mal ein bisschen gießen, dann kann sich aber wieder gut die Sonne durchsetzen. Die Temperaturen steigen heute auf bis zu 18 Grad. Der Wettertrend. Morgen bleibt es noch leicht wechselhaft. Aber ab Freitag pünktlich zum Start in die Pfingstferien wird das Wetter immer stabiler bei uns und es wird sonniger und wärmer. Nächste Woche sogar richtig sommerlich.
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2: Neue Talkreihe in Ingolstadt. Im Elfi in der Donaustraße wird Moderator Jan Terstiger alle 2 Monate ein Gespräch mit Persönlichkeiten aus verschiedensten Bereichen führen. Zum Auftakt heute ist der Olympiasieger aus dem Jahr 2008 im Kanuslalom, Alexander Grimm aus Augsburg, zu Gast. Los geht's heute um 18.30 Uhr. Rock, Funk und Soul gibt's heute in der Ingolstädter Haderbastei auf die Ohren. Ab 19 Uhr spielen für euch die Schülerbands der Sing- und Musikschule. Der Eintritt ist frei, um Spenden wird gebeten. Der Führerschein wird immer mehr zur finanziellen Herausforderung. Darüber informiert der ACE-Kreisverband Ingolstadt heute Abend beim TSV Nord in der Würfelstraße. Mit dabei ist der Betreiber eines Verkehrsübungsplatzes in Bergheim. Beginn ist um 19 Uhr. Ein ausgewiesener Fußballexperte ist morgen im Ingolstadt Village zu Gast. Stefan Effenberg stellt sich den Fragen von Sky-Moderator Toni Tomic. Der 57-Jährige hat mit den Bayern 2001 die Champions League gewonnen, war 3-mal deutscher Meister und 2-mal Pokalsieger. Heute arbeitet er als TV-Experte. Nach der Talkrunde gibt Stefan Effenberg noch gerne Autogramme und steht für Selfies zur Verfügung. Los geht's morgen um 15 Uhr im Ingolstadt Village beim Adidas Store. Und schon mal ein Termin zum Vormerken. Beim Open Air am Turmbauer kommen dieses Jahr Fans von Rockabilly-Musik voll auf ihre Kosten. Mit dabei sind die Ingolstädter Musiklegenden von Rockabella and the Giddy Ups und der Boogie-Pianist Christian Christel. Termin ist der 1. August. Tickets gibt's schon im Vorverkauf auf der Homepage der Eventhalle am Westpark.
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8: Um kurz vor 10:30 und wir gucken natürlich auf die Straßen, weil wir es können, aber auch weil wir es sollten. Bitte Vorsicht, ja, auf der A9. Nürnberg, München, München, Nürnberg, zwischen Langenbruck und Manching, also in beide Richtungen, da watschelt eine kleine Entenfamilie auf der Straße. Also fahrt da besonders vorsichtig. Dort, wo es geht, natürlich eine gute und sichere Fahrt.
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8: Aktuelle Blitzer gibt's natürlich auch. Zum Beispiel wird geblitzt in Ihrkirchen in der Neuburger Straße am Ortsanfang. Dann auf der A9 Richtung München, Höhe Köschinger Forst. Achtung, in der Baustelle und B16 Richtung Regensburg, Höhe Lindach. Da steht ein Blitzanhänger. Vielen Dank, Ralf, Rudi, Matthias und Susi. Das sind unsere fleißigen Radio im Blitzmelder. Und hey, wenn ihr auch noch was hinzufügen wollt, tut das mit der Radio in Verkehrshotline. Das ist die 0841 300 und dreimal die 9. Dankeschön.
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8: Ja, wir messen angenehme und annehmbare 17 Grad im Ingolstädter Klenzepark und 16 Grad bei euch in Neuburg am Schrannplatz. So, natürlich ist da noch ein bisschen was drin. Heute 20 Grad ungefähr. Ansonsten, wenn ihr Wolken mögt, hey, die habt ihr heute en masse. Ab und an auch sonnige Abschnitte und vor allem trocken. Über Nacht klart es dann auf. Es geht runter bis auf 10 Grad. Morgen ist Freitag und was für einer. Da laufen wir uns warm für den Sommer. Da gibt's dann Sonne, wenige Wolken und 24 Grad, die halt einfach nur gut tun. Aber es wird noch besser. Und zwar das ganze Wochenende über bestes Freibad- und Grillwetter. Samstag und Sonntag Sonne satt, Samstag 27 Grad, Sonntag kratzen wir an der 30 Grad Marke und ganz ehrlich, Montag geht's auch so weiter.
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2: Der Jamal Musiala hätte sich kurz vor der WM-Kadernominierung heute mit Sicherheit andere Schlagzeilen gewünscht. Jetzt ist aber raus. Er hatte letztes Jahr mit fast 200 Kilometer pro Stunde einen Autounfall auf der A8 im Münchner Süden, hat beim Überholen ein anderes Auto übersehen. Aber sowohl Jamal und seine kleine Schwester als auch die beiden im anderen Auto, keine schlimmeren Verletzungen. Der Jamal hat die Strafe akzeptiert und spricht reumütig von einem einschneidenden Erlebnis. Das glaube ich. In Großbritannien, da sehen wir den medialen Super-GAU. Ein Radiosender hat versehentlich das Protokoll Monarch ausgelöst und damit fälschlicherweise den Tod von König Charles gemeldet. Schuld soll angeblich eine Computerpanne gewesen sein. Ja, ich glaube eher, dass da irgendein Schüssel einen richtigen Anschiss bekommen hat. Und kurz nochmal zum Fußball und der Dönerbelohnung. Nationalspieler Dennis Undaff hat versprochen, wenn seine Stuttgarter am Wochenende das DFB-Pokalfinale in Berlin gegen die Bayern gewinnen, dann gebe ich eine Runde Döner aus. Hat da früher wohl auch auf YouTube-Videos geschaut, um den besten Dönerladen zu finden. Wobei das nach 10 Siegerbier um 5 Uhr früh eh wurscht ist.
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18: Es ist 11 Uhr.

0: bin Helen Martin. Im Landtag hat Bayerns Ministerpräsident Söder heute eine Regierungserklärung gehalten. Als Generalmotto bezeichnete er Economy First für den Bund und für Bayern.
1: Corona, Ukraine-Krieg und die Gaskrise. Jetzt der Iran-Krieg und die Ölkrise. Für keine der Krisen liegt die Verantwortung bei uns im Land. Wir müssen uns auf die Hinterfüße stellen und selber besser werden. Das ist die Antwort, die wir geben als Land, als Gemeinschaft.
0: Der Freistaat setzte auch in schwierigen Zeiten auf Innovation für Wettbewerbsfähigkeit, Transformation und Investition, so Söder weiter. Der Bundestag hat heute einiges auf der Agenda stehen. Unter anderem stimmt das Parlament am Abend über eine Senkung der Ticketsteuer im Flugverkehr zum 1. Juli ab. Außerdem will der Bundestag den Weg freimachen für die weitere Planung von Milliardenprojekten bei der Bahn. Und es soll auch über die Einführung eines digitalen Führungszeugnisses abgestimmt werden. Welche 26 Spieler fahren mit zur Fußball-WM in den USA, Kanada und Mexiko? Das gibt Bundestrainer Julian Nagelsmann am Mittag offiziell bekannt. Aber vorab hat der DFB schon mal den ersten WM-Fahrer auf Social Media verkündet. Es ist Kapitän Joshua Kimmich. Ansonsten brodelt die Gerüchteküche schon seit Tagen, was den Kader angeht. Das Comeback von Torhüter Manuel Neuer dürfte mit der Pressekonferenz wohl offiziell gemacht werden.
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3: Ich bin Christian Augustin. Es wird eine Zeit lang richtig eng. Die Stadt Ingolstadt beginnt nächste Woche mit dem Umbau der Marktkaufkreuzung. Der schnelle Weg wird an die Theodor-Heuss-Straße angebunden. Los geht's am kommenden Dienstag um 9 Uhr. Die Umbauarbeiten dauern voraussichtlich bis Ende des Jahres. Die Folge sind zahlreiche Umleitungen und veränderte Verkehrsführungen. Den genauen Überblick dazu gibt es auf unserer Homepage.
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4: Merkt, die Ferien gehen los. Auf der A9 Nürnberg Richtung München liegt ein Zelt auf der Fahrbahn. Und zwar im Bereich zwischen Denkendorf und Lenting. Bitte passt da gut auf, ein Zelt auf der Autobahn.
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4: Blitzer steht auf der A9 Richtung München fahrend auf Höhe Köschinger Forst. Dann auf der B16, wenn man Richtung Regensburg unterwegs ist, auf Höhe Lindach. Da steht der Blitzeranhänger. Und in Ehekirchen wird in der Neuburger Straße direkt am Ortsanfang geblitzt.
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4: Bewölkt, aber warm ist es gerade in Ingolstadt. Am Volksfestplatz messen wir 17 Grad. An der Eichstätter Schutzengelkirche sind 16 Grad und in Schrobenhausen am Lehnbachplatz 17 Grad. Hängen noch einige dunkle Wolken über der Region. Da kann es hier und da auch noch den einen oder anderen kleinen Regenschauer geben. Aber je später der Tag, umso weniger Wolken und umso mehr Sonne kriegen wir heute ab. Es wird noch ein Stück wärmer mit bis zu 21 Grad entlang der Donau. Der Wettertrend. Sommer ist in Sicht und zwar wie verabredet pünktlich zum Start in die Pfingstferien. Morgen Sonnenschein und Wolken bei 21 Grad und dann wird es stetig wärmer und schöner.
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13: Keine Meldungen, gute Fahrt.
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13: In Ehekirchen wird geblitzt, in der Neuburger Straße am Ortseingang.
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13: Hängen noch einige dunkle Wolken über der Region. Da kann es hier und da auch noch den einen oder anderen kleinen Regenschauer geben. Aber je später der Tag, umso weniger Wolken und umso mehr Sonne kriegen wir heute ab. Es wird noch ein Stück wärmer mit bis zu 21 Grad entlang der Donau. Der Wettertrend. Sommer ist in Sicht. Und zwar wie verabredet pünktlich zum Start in die Pfingstferien. Morgen Sonnenschein und Wolken bei 21 Grad. Und dann wird es stetig wärmer und schöner.
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20: Ich bin Helen Martin. Wer fährt für Deutschland zur Fußball-Weltmeisterschaft? Diese Frage beantwortet Bundestrainer Julian Nagelsmann ab 13 Uhr bei der offiziellen Kaderbekanntgabe. Vorab hatte der DFB schon öffentlich gemacht, dass Kapitän Joshua Kimmich dabei ist. Ansonsten geht's vor allem um die Torwartfrage. Mehr von Pia Wegner.
21: Seit Tagen brodelt die Gerüchteküche, dass Manuel Neuer zur Nationalelf zurückkehren soll. Und laut Informationen der Bild-Zeitung steht sein Comeback jetzt auch fest. Der Bundestrainer soll außerdem schon mit dem Hoffenheimer Schlussmann Oliver Baumann telefoniert und

0: eine Entscheidung mitgeteilt haben, nämlich, dass Neuer als Nummer 1 zur WM fährt. Insgesamt 26 Spieler dürfen mit zur WM.
1: Es ist zu normalen Zeiten während der Legislaturperiode eher selten eine Regierungserklärung im Landtag. Bayerns Ministerpräsident Söder hat heute davon Gebrauch gemacht. Bayern müsse viele Krisen bewältigen, die alle von außen kämen. Als Generalmotto bezeichnete Söder Economy First, sowohl für Bayern als auch für den Bund. Außerdem warb Söder für die geplanten Reformen der Bundesregierung bei Rente, Krankenversicherung, Arbeitsmarkt und Steuern. Die Bundesregierung hat einen Medienbericht über eine mögliche Anhebung des Renteneintrittsalters auf 70 Jahre zurückgewiesen. Kanzleramtschef Frei hat im Fernsehsender Welt von Spekulationen gesprochen. Auch Mitglieder der Rentenkommission haben den Bericht der Bild-Zeitung dementiert. Die SPD-Politikerin Klose sagte, vieles sei noch nicht entschieden, man brauche noch 4 bis 5 Wochen.
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3: Momentan keine Meldungen.
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3: Auch da schaut's gut aus. Gerade keine Blitzer gemeldet. Staus und Blitzer? 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
3: 0841 300 und 3x die 9.
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3: Warm ist es in Ingolstadt am Kreuztor, 18 Grad. Im Pfaffenhofen am Haus der Begegnung messen wir auch 18 Grad und 17 Grad in Neuburg am Karlsplatz. Da sind noch einige graue Wolken in der Region unterwegs. Hier und da fällt auch noch mal ein bisschen Regen. Es wird allerdings noch einen kleinen Ticken milder mit bis zu 21 Grad. Und es wird sonniger im Laufe des Tages. Im Laufe des Nachmittages werden die Wolken immer weniger und die Sonne nimmt mehr und mehr Raum über uns ein. Der Wettertrend. Sonne ist genau das Stichwort für die nächsten Tage. Morgen schon richtig schön mit lockeren Wolken. Das bei 24 Grad und dann wird es stetig wärmer. Die Temperaturen tasten sich nach oben Richtung sommerliche 30 Grad.
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3: Alles, was ihr aus eurer Region wissen müsst, kriegt ihr hier bei unseren Lokalreportern. Und darüber sprechen wir gleich.
5: Es ist kurz vor Pfingsten und es geht raus ins Freie. Die besten Tipps dazu haben wir und zwar in unserer Ausflugsserie quer durch die Region. Wohin es bei der ersten Entdeckertour geht, gibt's in wenigen Minuten hier bei Radio Inn.
3: Und dazu kriegt ihr eine große Portion Musik gleich. Der schottische Superstar Maggie Reilly kommt im Sommer zu uns nach Deutschland für ein paar Konzerte. Ihr hört sie gleich mit einem ihrer größten Hits aus den frühen 90ern, Every Time We Touch. Davor ein anderer Hit von der britischen Insel, Hurts, gemeinsam mit dem Berliner DJ Purple Disco Machine und ihre Neuauflage von Wonderful Life.

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3: Pünktlich zum Wochenende wird das Wetter sommerlich warm. Dann wartet auch noch das verlängerte Pfingstwochenende auf uns. Gut, dass wir passend dazu unsere Ausflugsserie starten. Radio N Lokalreporter Oliver Scholtisek nimmt uns mit in den Klenzepark in Ingolstadt. Allerdings abseits der bekannten Pfade.
4: Den Klenze kennt man. Der Lieblingspark der Ingolstädter ist ein Ort zum Chillen und Seele baumeln lassen. Spannend und geheimnisvoll ist der Spaziergang hintenrum. Viel Wald, ein bisschen Flair à la Provence und eine scheinbar verwunschene Wasserwelt erwarten euch. Am besten ihr startet euren Ausflug am Parkplatz an der Donautherme. Bevor es geradeaus Richtung Donaustrand geht, biegt ihr vor dem Kunstwerk im Klenzepark links ab. Da empfängt euch zwischen Bahngleisen und historischem Festungsbau ein wilder Dschungel mit Spechten, Eichhörnchen und anderen Waldbewohnern. Am ehemaligen Eingang zum Landesgartenschaugelände 92 könnt ihr kurz im französischen Garten ausruhen, inmitten von Rosen und Lavendel. Geradeaus weiter geht's am Bachlauf entlang. Die Teichlandschaft mit Pavillons und Holzstegen ist zwar ein bisschen in die Jahre gekommen, verströmt aber immer noch den Charme der ehemaligen Landesgartenschau. Zurück könnt ihr am Exerzierhaus vorbei am großen Spielplatz im Klenze Halt machen und die Kinder austoben lassen.
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18: Mit Christian Augustin. Schock gestern Mittag in Reichertshofen. Bei einer Routinekontrolle wurde zum Glück noch rechtzeitig ein Gasleck in der Grund- und Mittelschule entdeckt. Die Verantwortlichen reagierten schnell und brachten Schüler und Lehrer außerhalb des Gebäudes in Sicherheit. Die gerufene Feuerwehr drehte den Haupthahn zu und entlüftete den betroffenen Heizungskeller. Verletzt wurde niemand, es entstand auch kein Schaden. Schulfrei gab es nach dem Gasleck in der Reichertshofener Schule auch nicht. Der Unterricht ging im Anschluss ganz normal weiter. Kurze Tagesordnung heute für den Eichstätter Stadtrat. Zum einen geht es um die Frage, ob Oberbürgermeister Josef Greenberger auch in der neuen Legislaturperiode weiter als Standesbeamter tätig sein darf. Zum anderen stimmt das Gremium über ein neues Löschfahrzeug für die Feuerwehr Landershofen ab. Die öffentliche Sitzung im alten Stadttheater Eichstätt beginnt um 18 Uhr. Der Bauausschuss in Pfaffenhofen hat heute Nachmittag ein wichtiges Thema auf der Tagesordnung. Es geht um den Neubau eines Stalls für Massen. Masthähnchen in Sulzbach. Das Projekt für mehr Tierwohl schließt außerdem 4 Futtersilos mit ein. Auch für Förnbach-Talhof liegt dem Bauausschuss ein Antrag auf ein neues Strohlager mit Maschinenhalle und einen neuen Zuchtschweinestall vor. Die öffentliche Sitzung im Pfaffenhofener Rathaus beginnt heute um 16.15 Uhr. 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
19: Schaut gut aus auf den Straßen. Keine Meldungen.
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19: In Pfaffenhofen wird geblitzt, nämlich im Ortsteil Weyern. Tempo 50 gilt hier, fotografiert Richtung Autobahn fahrend. Und in Hetzhofen steht der Blitzer am Ortseingang von Hofstetten herkommend.
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19: Da sind noch einige graue Wolken in der Region unterwegs. Hier und da fällt auch noch mal ein bisschen Regen. Es wird allerdings noch einen kleinen Ticken milder mit bis zu 21 Grad. Und es wird sonniger im Laufe des Tages. Im Laufe des Nachmittages werden die Wolken immer weniger und die Sonne nimmt mehr und mehr Raum über uns ein. Der Wettertrend. Sonne ist genau das Stichwort für die nächsten Tage. Morgen schon richtig schön mit lockeren Wolken. Das bei 24 Grad und dann wird es stetig wärmer. Die Temperaturen tasten sich nach oben Richtung sommerliche 30 Grad.

So klingt euer Donnerstag. Hier ist Treffpunkt Mittag. Schön, dass ihr dabei seid. Für Fußballfans ist das heute ein echt wichtiger Tag. Der deutsche WM-Kader wird verkündet. Und das auf so schöne Art. Auf den Social-Media-Kanälen teilen nämlich die Familienmitglieder den Spielern mit, dass sie dabei sind. Am 11. Juni startet dann die Fußball-Weltmeisterschaft, die heuer in Mexiko, den USA und in Kanada stattfinden wird. Die ersten Spieler haben ihre Botschaften schon bekommen. Zum Beispiel Nico Schlotterbeck oder Joshua Kimmich. Und wer da alles mit dabei ist und Deutschland heuer bei der WM vertritt, das hört ihr unter anderem in unseren Nachrichten. Weiter geht's an diesem Donnerstagmittag mit mehr Hits, mehr Vielfalt.

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20: Ich bin Helen Martin. Wer fährt für Deutschland zur Fußball-Weltmeisterschaft? Diese Frage beantwortet Bundestrainer Julian Nagelsmann ab 13 Uhr bei der offiziellen Kaderbekanntgabe. Vorab hatte der DFB schon öffentlich gemacht, dass Kapitän Joshua Kimmich dabei ist. Ansonsten geht's vor allem um die Torwartfrage. Mehr von Pia Wegner.
21: Seit Tagen brodelt die Gerüchteküche, dass Manuel Neuer zur Nationalelf zurückkehren soll. Und laut Informationen der Bild-Zeitung steht sein Comeback jetzt auch fest. Der Bundestrainer soll außerdem schon mit dem Hoffenheimer Schlussmann Oliver Baumann telefoniert und seine Entscheidung mitgeteilt haben, nämlich, dass Neuer als Nummer 1 zur WM fährt. Insgesamt 26 Spieler dürfen mit zur WM.
20: Es ist zu normalen Zeiten während der Legislaturperiode eher selten eine Regierungserklärung im Landtag. Bayerns Ministerpräsident Söder hat heute davon Gebrauch gemacht. Bayern müsse viele Krisen bewältigen, die alle von außen kämen. Als Generalmotto bezeichnete Söder Economy First, sowohl für Bayern als auch für den Bund. Außerdem warb Söder für die geplanten Reformen der Bundes-

0: Bundesregierung bei Rente, Krankenversicherung, Arbeitsmarkt und Steuern. Die Bundesregierung hat einen Medienbericht über eine mögliche Anhebung des Renteneintrittsalters auf 70 Jahre zurückgewiesen. Kanzleramtschef Frei hat im Fernsehsender Welt von Spekulationen gesprochen. Auch Mitglieder der Rentenkommission haben den Bericht der Bild-Zeitung dementiert. Die SPD-Politikerin Klose sagte, vieles sei noch nicht entschieden, man brauche noch 4 bis 5 Wochen.
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2: Keine Meldungen von den Straßen.
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2: In Pfaffenhofen steht der Blitzer im Ortsteil Bayern, Richtung Autobahn fahrend fotografiert er. Und in Hitzhofen direkt am Ortseingang, wenn man von Hofstetten herkommt.
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2: In Ingolstadt an der Konrad-Adenauer-Brücke momentan 19 Grad, in Schrobenhausen-Mühlried sind es auch 19 Grad und 18 Grad in Eichstätt am Residenzplatz. Heute gilt beim Wetter mit Wolken rein, mit Sonne raus. Zunächst ist es noch ziemlich bewölkt bei uns in der Region und da kann es stellenweise noch den ein oder anderen kleinen Regenschauer geben. Aber je später der Tag, umso weniger Wolken und umso mehr Platz für die Sonne. Heute gut 21 Grad entlang der Donau. Der Wettertrend, wie verabredet, landet pünktlich zum Start der Pfingstferien der Sommer bei uns in der Region. Morgen schon viel Sonnenschein und lockere Wolken bei gut 24 Grad. Die nächsten Tage liegen die Temperaturen dann immer so an der 30 Grad Marke.
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1: Donnerstag, der kleine Freitag. Mit uns bleibt ihr auf dem Laufenden, was bei euch in der Region los ist. Das hört ihr gleich bei unseren Lokalreportern.
2: Bock auf Picknick, Live-Musik und neue Schätze für den Kleiderschrank? Ingolstadt feiert heute den Zusammenhalt im Vielfalttag. Warum wir alle zusammen ein Zeichen setzen sollten und was auf dem Theatervorplatz abgeht, darüber sprechen wir gleich hier bei Radio Inn.
1: Und dazu kriegt ihr von uns mehr Hits, mehr Vielfalt, gleich mit einem Hit, der klingt wie ein in Musik gegossener Frühlingstag. Belong Together von Mark Amber. Anastasia, die Frau mit der Reibeisenstimme, ist auch mit dabei. Und hier ist die ganz neue von Alex Warren, Fever Dream.

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2: Brücken bauen statt Mauern errichten, das ist das Motto heute. Zum allerersten Mal findet der bundesweite Aktionstag Zusammenhalt in Vielfalt statt und Ingolstadt ist auch mit dabei. Und zwar gleich mit mehreren Veranstaltungen auf einmal, das erklärt Integrationsbeauftragte Ingrid Gumplinger.
3: Mit drei ganz tollen Aktionen, mit einem Festival der Vielfalt auf dem Theatervorplatz, mit einer Filmvorführung zu antisemitischen Verschwörungstheorien in der Gesellschaft und am Abend dann mit einem interreligiösen Friedensgebet in der St. Matthäuskirche.
2: Wer zwischendurch mal so richtig feiern will, der schaut am besten auf dem Theatervorplatz vorbei. Stadtdramaturgin Lisa Maria Schacher weiß genau, was da los ist.
4: Es wird einen Kleidertausch geben ab 14 Uhr, wo man alte Klamotten gegen neue Schätze tauschen kann. Es wird den ganzen Tag Live-Musik geben von verschiedenen Künstlern. Und es ist ein Tag voller Musik, Austausch und Begegnungen, ob beim Picknick, ob beim Kleidertausch oder beim Lagerfeuer am Abend. Das ist eine Kooperation des Stadttheaters mit dem Stadtjugendring und der Fronte 79, auf die wir uns sehr freuen.
2: Also Freunde, Grills und Bierbänke einpacken und los geht's. Alle weiteren Infos zum Aktionstag gibt's auch nochmal online zum Nachlesen auf ingolstadt.de.
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14: Mit Christian Augustin. Schock gestern Mittag in Reichertshofen. Bei einer Routinekontrolle wurde zum Glück noch rechtzeitig ein Gasleck in der Grund- und Mittelschule entdeckt. Die Verantwortlichen reagierten schnell und brachten Schüler und Lehrer außerhalb des Gebäudes in Sicherheit. Die gerufene Feuerwehr drehte den Haupthahn zu und entlüftete den betroffenen Heizungskeller. Verletzt wurde niemand, es entstand auch kein Schaden. Schulfrei gab es nach dem Gasleck in der Reichertshofener Schule auch nicht. Der Unterricht ging im Anschluss ganz normal weiter. Kurze Tagesordnung heute für den Eichstätter Stadtrat. Zum einen geht es um die Frage, ob Oberbürgermeister Josef Grienberger auch in der neuen Legislaturperiode weiter als Standesbeamter tätig sein darf. Zum anderen stimmt das Gremium über ein neues Löschfahrzeug für die Feuerwehr Landershofen ab. Die öffentliche Sitzung im alten Stadttheater Eichstätt beginnt um 18 Uhr. Der Bauausschuss in Pfaffenhofen hat heute Nachmittag ein wichtiges Thema auf der Tagesordnung. Es geht um den Neubau eines Stalls für Masthähnchen in Sulzbach. Das Projekt für mehr Tierwohl schließt außerdem 4 Futtersilos mit ein. Auch für Förnbach-Talhof liegt dem Bauausschuss ein Antrag auf ein neues Strohlager mit Maschinenhalle und einen neuen Zuchtschweinestall vor. Die öffentliche Sitzung im Pfaffenhofener Rathaus beginnt heute um 16.15 Uhr. 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
15: Keine Meldungen von den Straßen.
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15: Jede Menge Blitzer momentan. Geblitzt wird einmal auf der A9 Richtung München fahrend auf Höhe Denkendorf von der Brücke runter. Dann auf Höhe Köschinger Forst auch ein Blitzer im Baustellenbereich. Hier gilt Tempo 80. Auf der B16 steht der Blitzer auf Höhe Lindach. Und im Pfaffenhofen wird im Ortsteil Bayern fotografiert Richtung Autobahn fahrend. Außerdem noch ein Blitzer in Hitzhofen am Ortseingang von Hofstetten herkommend.
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15: Heute gilt beim Wetter mit Wolken rein, mit Sonne raus. Zunächst ist es noch ziemlich bewölkt bei uns in der Region und da kann es stellenweise noch den ein oder anderen kleinen Regenschauer geben. Aber je später der Tag, umso weniger Wolken und umso mehr Platz für die Sonne. Heute gut 21 Grad entlang der Donau. Der Wettertrend. Wie verabredet landet pünktlich zum Start der Pfingstferien der Sommer bei uns in der Region. Morgen schon viel Sonnenschein und lockere Wolken bei gut 24 Grad. Die nächsten Tage liegen die Temperaturen dann immer so an der 30 Grad. Gradmarke.

0: Treffpunktmittag am Donnerstag vor den Pfingstferien. Morgen Mittag, wenn die Schulen schließen, beginnt für viele der Urlaub. Und damit wird es voll auf den Straßen, wo es besonders eng wird und wo ihr euch auf Staus einstellen müsst. Darüber sprechen wir jetzt mit Frederik Sperber vom ADAC Südbayern. Hallo, grüße Sie.
1: Hallo, guten Tag.
0: Ihrer Erfahrung nach, wie wird denn der Ferienverkehr morgen am letzten Schultag aussehen?
1: Das ist einer der Hauptreisetage und zugleich der erste Höhepunkt der Stauwelle. Vor allem ab dem Nachmittag muss man sich auf mehr Verkehr und Stau einstellen, denn viele Familien starten die Fahrt in den Urlaub umgehend am Nachmittag des letzten Schultages. Zum späteren Abend hin nimmt der Verkehr dann allmählich ab.
0: Und wie geht's dann weiter? Was erwarten Sie für Samstag?
1: Das ist der Hauptreisetag und da wird der Verkehr erst ab dem späten Nachmittag allmählich etwas weniger. Viele Familien sind auch schon am Vortag in den Urlaub gestartet, aber trotzdem wird der Pfingstreiseverkehr da flächendeckend auf fast allen Autobahnen Bayerns zu spüren sein. Und man muss auf jeden Fall weiter mit Einschränkungen rechnen.
0: Viele zieht es über Pfingsten nach Österreich bzw. nach Italien. Wie ist die Verkehrssituation in Tirol oder auch auf der Brenner Autobahn?
1: Seit Anfang Mai gelten in Tirol wieder Abfahrtssperren. Das heißt, falls es auf der Autobahn zu Stau kommt, dürfen Reisende die Autobahn dort nur verlassen, wenn sie ein Ziel in der jeweiligen Region ansteuern. Hinzu kommt außerdem noch ein Verkehrschaos mit Ansage auf der Brenner Autobahn A13. Wegen einer Demonstration ist nämlich der Brennerkorridor am 30. Mai, dem Samstag, komplett gesperrt und zwar von 11 bis 19 Uhr. Auch regionale Umfahrungen sind in dieser Zeit nicht möglich. Darum sollten Autofahrer diesen Tag möglichst nicht als Reisetag einplanen.
0: Dankeschön, Frederik Sperber, unser Verkehrsexperte vom ADAC Südbayern. Er schätzt ein, dass morgen zum Ferienstart, aber auch am Samstag, das Staurisiko auf unseren Autobahnen am größten ist.

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16: Ich bin Helen Martin. Wegen des Iran-Kriegs sind ja die Energiepreise deutlich nach oben gegangen. Die EU-Kommission hat deshalb ihre Prognose für das Wirtschaftswachstum in Deutschland für dieses Jahr halbiert. Die Experten erwarten nur noch einen Anstieg des Bruttoinlandsprodukts um 0,6%. Im Herbst waren es noch 1,2%. Auch für die gesamte EU hat Brüssel die Prognose gesenkt. Nach der Regierungserklärung von Bayerns Ministerpräsident Söder kommt Kritik aus der Opposition. Grünen-Fraktionschefin Schulze sagte, die Grünen stimmten grundsätzlich zu, dass die Lage durch Krisen schwierig sei und es dringend Reformen brauche. Die Bundespolitik bremse aber und auch die CSU trage Verantwortung auf Bundesebene, so Schulze. Und in Bayern käme zum Beispiel der soziale Wohnungsbau nicht schnell genug voran. Die Bild-Zeitung hatte ja berichtet, dass das Renteneintrittsalter schrittweise bis zum Jahr 2060 auf 70 Jahre angehoben werden soll. Das war ja ein Plan der Rentenkommission der Bundesregierung. Doch die hat diesen Bericht jetzt zurückgewiesen. Meldungen über ein höheres Renteneintrittsalter seien Spekulation, so Kanzleramtschef Frei. Er geht davon aus, dass die Einzelheiten weiterhin kontrovers diskutiert werden. Die von der Regierung eingesetzte Kommission soll ihren Bericht Ende Juni vorlegen.
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17: Keine Meldungen von den Straßen.
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17: Jede Menge Blitzer momentan. Geblitzt wird einmal auf der A9 Richtung München fahrend auf Höhe Denkendorf von der Brücke runter, dann auf Höhe Köschinger Forst auch ein Blitzer im Baustein.

0: Im Bereich, hier gilt Tempo 80. Auf der B16 steht der Blitzer auf Höhe Lindach. Und in Pfaffenhofen wird im Ortsteil Bayern fotografiert, Richtung Autobahn fahrend. Außerdem noch ein Blitzer in Hitzhofen am Ortseingang von Hofstetten herkommend.
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0: In Ingolstadt am Audi-Forum momentan 19 Grad, in Neuburg am Donaukreis sind es knappe 20 Grad und in Fallenbach, Landkreis Pfaffenhofen, 19 Grad. Da hängen noch einige dunkle Wolken über der Region, da kann es hier und da auch noch den einen oder anderen kleinen Regenschauer geben. Aber je später der Tag, umso weniger Wolken und umso mehr Sonne kriegen wir heute ab. Es wird noch ein Stück wärmer mit bis zu 21 Grad entlang der Donau. Der Wettertrend. Sommer ist in Sicht und zwar wie verabredet pünktlich zum Start in die Pfingstferien. Morgen Sonnenschein und Wolken bei 21 Grad und dann wird es stetig wärmer und schöner.
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2: Neue Talkreihe in Ingolstadt. Im Elfi in der Donaustraße wird Moderator Jan Terstiger alle 2 Monate ein Gespräch mit Persönlichkeiten aus verschiedensten Bereichen führen. Zum Auftakt heute ist der Olympiasieger aus dem Jahr 2008 im Kanuslalom, Alexander Grimm aus Augsburg, zu Gast. Los geht's heute um 18.30 Uhr. Rock, Funk und Soul gibt's heute in der Ingolstädter Haderbastei auf die Ohren. Ab 19 Uhr spielen für euch die Schülerbands der Sing- und Musikschule. Der Eintritt ist frei, um Spenden wird gebeten. Der Führerschein wird immer mehr zur finanziellen Herausforderung. Darüber informiert der ACE-Kreisverband Ingolstadt heute Abend beim TSV Nord in der Würfelstraße. Mit dabei ist der Betreiber eines Verkehrsübungsplatzes in Bergheim. Beginn ist um 19 Uhr. Ein ausgewiesener Fußballexperte ist morgen im Ingolstadt Village zu Gast. Stefan Effenberg stellt sich den Fragen von Sky-Moderator Toni Tomic. Der 57-Jährige hat mit den Bayern 2001 die Champions League gewonnen, war 3-mal deutscher Meister und 2-mal Pokalsieger. Heute arbeitet er als TV-Experte. Nach der Talkrunde gibt Stefan Effenberg noch gerne Autogramme und steht für Selfies zur Verfügung. Los geht's morgen um 15 Uhr im Ingolstadt Village beim Adidas Store. Und schon mal ein Termin zum Vormerken. Beim Open Air am Turmbauer kommen dieses Jahr Fans von Rockabilly-Musik voll auf ihre Kosten. Mit dabei sind die Ingolstädter Musiklegenden von Rockabella and the Giddy-Ups und der Boogie-Pianist Christian Christel. Termin ist der 1. August. Tickets gibt's schon im Vorverkauf auf der Homepage der Eventhalle am Westpark.
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17: Der Verkehr läuft. Momentan keine gemeldeten Störungen.
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17: Jede Menge Blitzer momentan. Geblitzt wird einmal auf der A9 Richtung München fahrend auf Höhe Denkendorf von der Brücke runter, dann auf Höhe Köschinger Forst auch ein Blitzer im Baustellenbereich, hier gilt Tempo 80. Auf der B16 steht der Blitzer auf Höhe Lindach und im Pfaffenhofen wird im Ortsteil Bayern fotografiert Richtung Autobahn fahrend. Außerdem noch ein Blitzer in Hitzhofen am Ortseingang von Hofstetten herkommend.
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17: Hängen noch einige dunkle Wolken über der Region. Da kann es hier und da auch noch den einen oder anderen kleinen Regenschauer geben. Aber je später der Tag, umso weniger Wolken und umso mehr Sonne kriegen wir heute ab. Es wird noch ein Stück wärmer mit bis zu 21 Grad entlang der Donau. Der Wettertrend. Sommer ist in Sicht. Und zwar wie verabredet pünktlich zum Start in die Pfingstferien. Morgen Sonnenschein und Wolken bei 21 Grad. Und dann wird es stetig wärmer und schöner.
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15: Ich bin Fabian Schaffer. Manuel Neuer wird die deutsche Nummer 1 im Tor. Bayern-Youngster Lennart Karl steht auch im Aufgebot, seit Elmaler fehlt. Bundestrainer Julian Nagelsmann hat den deutschen Kader für die Fußball-WM in den USA, Mexiko und Kanada bekannt gegeben.
16: Jeder weiß, glaube ich, welche Aura dem Manu umgibt, welche Qualitäten er hat, was er auch einer Mannschaft gibt. Und er hat sich dazu bekannt, nochmal ein Turnier zu spielen. Wir planen mit ihm als Nummer 1.
15: Ebenfalls mit dabei sind unter anderem Leon Goretzka, Leroy Sané, Pascal Groß, Maxi Bayer und als vierter Torhüter Jonas Urbig. Bayerns Ministerpräsident Söder hat im Landtag eine Regierungserklärung abgegeben. Das Motto Economy First. Demnach sieht Söder einen Schwerpunkt in Forschung und Hightech, um Wohlstand, Stabilität und Demokratie zu sichern. Söder betonte, Bayern müsse immer Innovationsland bleiben und dürfe nicht zum Billiglohnland werden. Bundeskanzler Merz schlägt für die Ukraine einen Sonderstatus als assoziiertes Mitglied der EU vor. Ein schneller, vollständiger Beitritt ist aus seiner Sicht ausgeschlossen. In einem Brief an die EU-Spitzen erklärte Merz, dass Russlands Nachbarland so enger eingebunden werden könnte. Volle Mitgliedschafts- und Stimmrechte soll die Ukraine zunächst aber nicht bekommen. Ein Pariser Berufungsgericht hat Air France und Airbus im Prozess um den Absturz eines Flugs von Rio nach Paris im Jahr 2009 schuldig gesprochen. Beide Unternehmen sind wegen fahrlässiger Tötung verurteilt worden und müssen jeweils 225.000 Euro Strafe zahlen. Bei dem Absturz damals waren 228 Menschen ums Leben gekommen, darunter 28 Deutsche. In erster Instanz waren beide Unternehmen noch freigesprochen worden.
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17: Die A3 Nürnberg-Regensburg zwischen Neumarkt-Ost und der Raststätte Jura-West, ein defekter PKW auf dem Standstreifen. Im weiteren Verlauf der A3 zwischen Parsberg und Berratshausen 4 Kilometer Stau, eine Viertelstunde plus. Weiter auf die A9 Nürnberg-München zwischen Altmühltal und Denkendorf, Gefahr durch einen Reifen auf der Fahrbahn. Und im weiteren Verlauf der A9 zwischen Allershausen und Raststätte Fürholzen-West, hier Reifenteile und ein defekter LKW auf dem Standstreifen. A3 und 90 Weiden-Regensburg zwischen Teublitz

0: Buntsandsteinbodenholz. Vorsicht, hier liegt ein Holzklotz auf der Fahrbahn.
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0: Auf der B299, Ortsausgang von Ballengries Richtung Berching, ein Blitzer, meldet der Stefan. Dankeschön. Außerdem in Königsmoos, Ludwigstraße. Dankeschön an Vinzenz. Und der Reinhard hat noch einen in Eberstetten Richtung Pfaffenhofen am Ortseingang.
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0: Wolken am Donnerstag, Nachmittag auch mit Sonnenschein, nur ganz vereinzelt noch Schauer, am Abend lockert es dann mehr auf. Temperaturen aktuell um 20 Grad. Durch die Nacht geht's oft wolkenlos, morgen am Freitag noch mehr Sonne, dazu ein paar kompaktere Quellwolken. Bleibt trocken, schon bei um die 25 Grad, dann für Biergärtenbesuche in der Region. Der Wettertrend: am langen Pfingstwochenende sommerlich, viel Sonne und knapp unter 30 Grad, in der ersten Ferienwoche dann schon um oder über 30 Grad.
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2: Mit den Pfingstferien geht die Reise- und Urlaubssaison dann so richtig los. Welche Versicherungen sind sinnvoll und auf welche könnt ihr gut und gerne verzichten? Das erfahrt ihr bei uns in der nächsten halben Stunde. Dazu versorgen wir euch wie gewohnt mit Musik. Britney Spears gleich mit Baby One More Time, das sind die 90er. Marco Patrick Kelly mit dabei, Miley Cyrus, End of the World, jetzt zum Start in diese Stunde. Ich bin Herbert Feldbauer, kurz nach 15 Uhr am Donnerstag.

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0: der Nachmittag bei uns von 3 bis 3 am Donnerstag. Die ersten Koffer sind gepackt, wenn es pünktlich los in den Urlaub geht zum Start der Pfingstferien bei uns. Und wenn es nicht gleich losgeht, der nächste Urlaub kommt bestimmt jetzt in diesem Sommer. Welche Versicherungen sind da sinnvoll? Auf welche können wir auch verzichten? Braucht man nicht unbedingt. Ralf Scheurer, Kollege und Versicherungsexperte bei uns jetzt. Ralf, gib uns mal einen kleinen Überblick. Was ist auf jeden Fall wichtig?
1: Also ich glaube, am sinnvollsten ist einmal eine Auslandskrankenversicherung. Die sollte man auf jeden Fall haben oder abschließen, weil es ziemlich teuer werden kann, wenn man im Ausland unterwegs ist und wird krank. Dann können die Kosten relativ hoch werden. Viele Leute haben schon eine Auslandskrankenversicherung. Da bitte mal nachschauen, ob die auch wirklich bezahlt worden ist. Denn das haben wir schon öfter gehabt, dass die Leute gedacht haben, sie haben eine. Und dann haben sie festgestellt, dass sie nicht bezahlt worden ist.
0: Ja, das wäre natürlich sehr, sehr ärgerlich. Was ist dann noch wichtig zu wissen?
1: Dann natürlich eine Haftpflichtversicherung. Die braucht man nicht nur im Ausland oder wenn man auf die Reise geht, auch zu Hause. Aber wenn man hier einen Schaden verursacht, dass man dann auf jeden Fall abgedeckt ist. Das ist ganz, ganz wichtig. Und dann natürlich eine Reiserücktrittsversicherung. Die ist sinnvoll, wenn man wirklich eine teure Reise macht und man kann sie nicht antreten, dass man nicht auf die Kosten sitzen bleibt. Die kann man machen, muss man aber nicht machen. Und hier ist es vielleicht auch sinnvoll, gleich eine Jahresreise-Rücktrittsversicherung machen. Dann sind alle Reisen abgedeckt, die man in einem Jahr macht. Also das ist das Sinnvollste eigentlich.
0: Ralf, danke dir für diese Übersicht. Also auf jeden Fall wichtig für den nächsten Urlaub eine Auslandskrankenversicherung. Eine Reiserücktrittsversicherung kann auch sinnvoll sein, muss man aber nicht unbedingt haben. Am besten natürlich, wir müssen keine davon dann wirklich in Anspruch nehmen. Eine schöne Urlaubszeit euch zum Start in die Pfingstferien.
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15: Mit Sophia Schläfer. Nach einem erfolgreichen Geschäftsjahr 2025 mit einem Gewinn von 12,5 Millionen Euro will die Bauer AG die Rechtsform ändern. Die Aktiengesellschaft soll in eine Kommanditgesellschaft auf Aktien umgewandelt werden. Dieser Schritt soll eine bessere Organisations- und Führungsstruktur ermöglichen und Entscheidungsprozesse vereinfachen. Für Mitarbeiter hätte dieser Wechsel keine Auswirkungen auf die bestehenden Arbeits- und Tarifverträge, Betriebsvereinbarungen und Mitbestimmungsrechte. Auch für Aktionäre hätte die Änderung der Rechtsform bei der Bauer AG keine Konsequenzen. Wer wird der Festwirt auf dem Hallertau Volksfest in Wolnzach im August und wo stehen die Schausteller? Diese Fragen sollen ab 19 Uhr im Volksfestausschuss der Marktgemeinde geklärt werden. 3 Stunden zuvor trifft sich der Bauausschuss. Da geht es unter anderem um den Abriss und Neubau von Wohnhäusern. Beide Gremien sind öffentlich und tagen im Wolnzacher Rathaus. Schnelleres und leistungsstärkeres Internet für Reichertshausen. Darüber entscheidet heute Abend der Gemeinderat. Außerdem stehen viele Bauprojekte auf der Tagesordnung. Der Bauturbo, Neu- und Anbauten sind Thema. Die öffentliche Sitzung im Reichertshausener Rathaus beginnt um 19 Uhr. 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
16: Auf der A3 Nürnberg nach Regensburg zwischen Parsberg und Beratzhausen staut sich's aktuell auf 3 Kilometer. 12 Minuten dauert's hier länger.
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16: Auf der A9 Richtung München Höhe Köschinger Forst ein Blitzer. Außerdem in Ingolstadt am Westpark Richtung Hochkreiselhöhe Tankstelle, in Königsmoos Ludwigstraße und in Regensburg Odessaring Fahrt Richtung Landshuter Straße bei Tempo 70 ein Blitzer und im Landkreis Kelheim in Bad Abbach Römerstraße 30er Zone ist das. Dankeschön, Alex.
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16: Wolken am Donnerstag, Nachmittag auch mit Sonnenschein, nur ganz vereinzelt noch Schauer, am Abend lockert's dann mehr auf. Temperaturen aktuell um 20 Grad. Durch die Nacht geht's oft wolkenlos, morgen am Freitag noch mehr Sonne, dazu ein paar kompaktere Quellwolken. Bleibt trocken, schon bei um die 25 Grad, dann für Biergärtenbesuche in der Region. Der Wettertrend. Am langen Pfingstwochenende sommerlich, viel Sonne und knapp unter 30 Grad. In der ersten Ferienwoche dann schon um oder über 30 Grad.
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Radio Inn nach 3:30. Heute laufen die letzten Vorbereitungen, damit es morgen losgeht. In Ingolstadt drehen sich dann wieder die Karussells beim Pfingstvolksfest und dieses Jahr geht's ziemlich steil nach oben. Was euch auf dem Festplatz erwartet und warum ihr dafür starke Nerven braucht, das hört ihr gleich bei uns.

0: Radio Inn, kurz vor vier am Donnerstagnachmittag. Und Dirndl und Lederhosen könnt ihr heute schon wieder aus dem Schrank holen, damit das Ingolstädter Pfingstvolksfest startet. Knapp 70 Attraktionen und Stände erwarten euch auf dem Festgelände. Premiere gibt's übrigens beim Bier. Die lokalen Brauereien Griesmüller und Jänki und Kraut sind nämlich zum allerersten Mal mit einem eigenen Festzelt dabei. Aber nicht nur Hopfen-Fans werden verwöhnt. Wer den ultimativen Kick sucht, findet auch das Richtige. Es geht dieses Jahr nämlich hoch hinaus, freut sich Kulturchef Tobias Klein.
1: Im letzten Jahr waren es tatsächlich eher Fahrgeschäfte, die auf der Fläche oder mit einer geringeren Höhe sozusagen gearbeitet haben. In dem Jahr sind wir da einen anderen Weg gegangen, haben jetzt wirklich mit einem Freefall Tower, mit einem Looping-Karussell durchaus Fahrgeschäfte, die sehr viel nach oben arbeiten. Die Höhe war jetzt tatsächlich ein Thema, das viele schon wieder vermisst haben, weil wir es das letzte Mal vor 2 oder 3 Jahren, glaube ich, hatten. Und insofern ist das jetzt mal wieder ein Schwerpunkt.
0: Also das mit dem Freefall Tower wollen wir noch mal ein bisschen genauer wissen. Der ist nämlich sogar höher als der Ingolstädter Münster Turm, sagt der Marktmeister Klaus Thiel.
2: Der ist 80 Meter hoch. Das ist das höchste Fahrgeschäft, das wir am Platz haben werden. Das andere ist so der Dauerbrenner, unser Riesenrad mit 48 Meter Höhe. Und dann haben wir noch die Schaukel, die ist 40 Meter hoch. Das sind jetzt unsere 3 höchsten Geschäfte, die wir am Platz haben werden.
0: Den offiziellen Startschuss gibt morgen Oberbürgermeister Michael Kern beim Fassanstich um 18 Uhr. Dann heißt es bis Ende Mai anschnallen, anstoßen und abfeiern beim Ingolstädter Pfingstvolksfest. Infos zum Programm findet ihr online beim Kulturamt Ingolstadt. 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

0: Das und noch viel mehr gleich auf Radio N.
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9: Ich bin Fabian Schaffer. Das Sensations-Comeback von Manuel Neuer ist perfekt. Der Bayern-Keeper steht offiziell im 26-köpfigen DFB-Kader für die Fußball-WM, den Bundestrainer Julian Nagelsmann heute bekannt gegeben hat. Wer sonst noch für Deutschland zur WM fährt, berichtet Pia Wegner.
10: Namen wie den von Kapitän Joshua Kimmich, Nico Schlotterbeck oder Leon Goretzka hat der DFB bereits im Laufe des Vormittags veröffentlicht. Das Comeback von Manuel Neuer als deutsche Nummer 1 hingegen hob der Bundestrainer sich für die offizielle Kaderverkündung auf. Neben bewährten Nationalspielern besteht der Kader aber auch aus einigen WM-Neulingen wie Malik Chow, Lennart Kahl und Nathaniel Brown.
9: Bayerns Ministerpräsident Söder hat im Landtag ein neues Verhältnis zur Opposition versprochen. Es sei wichtiger denn je, einander zuzuhören, statt sich nur zu beschimpfen, sagte er bei seiner Regierungserklärung. Auch er selbst wolle in Zukunft stärker darauf achten, dass Ton und Stil zur Lage der Demokratie passten. Inhaltlich sieht Söder Bayern auf einem insgesamt guten Weg. Man wolle den Dreiklang aus Innovation, Transformation und Investition fortsetzen. Die Bundesregierung hat einen Bericht über eine mögliche Anhebung des Renteneintrittsalters auf 70 Jahre zurückgewiesen. Kanzleramtschef Frei sprach bei Welt TV von Spekulationen. Man müsse mit solchen Wasserstandsmeldungen sehr vorsichtig sein. Die Bild hatte berichtet, dass die Rentenkommission rät, das Renteneintrittsalter schrittweise von 67 auf 70 Jahre anzuheben. Mehr als die Hälfte der Menschen hierzulande geht davon aus, dass die Behörden schlecht vorbereitet sind auf einen größeren Stromausfall. Das geht aus einer Umfrage für das Vergleichsportal Verivox hervor. Nur rund 13% betrachten die Behörden als gut vorbereitet. Allerdings haben nur 30% selbst Maßnahmen getroffen, also etwa Nahrungs- und Wasservorräte oder Leuchtmittel wie Kerzen angeschafft.
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11: Die A3 Nürnberg-Regensburg zwischen Parsberg und Berratshausen, 3 Kilometer Stau, 11 Minuten dauert's hier länger. Die A93 Holledau nach Regensburg zwischen Regensburg Süd und Regensburg West, 3 Kilometer stockend, 6 Minuten plus. B299 Amberg Richtung Neumarkt in der Oberpfalz, Höhe Neumarkt in beiden Richtungen, Gefahr durch eine Person hier auf der Fahrbahn.
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11: Auf der A9 Richtung München ein Blitzerhöhe Köschinger Forst. In Ingolstadt am Westpark steht einer Richtung Hochkreisel Höhe der Tankstelle. Im Stadtgebiet von Regensburg auf dem Odessa-Ring Fahrt Richtung Landshuter Straße bei Tempo 70. Im Landkreis Regensburg in Zeitlan in der Nelkenstraße und im Landkreis Kelheim in Bad Abbach Römerstraße 30er Zone.
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1: Ein Sonne-Wolken-Mix bei um die 20 Grad bei uns in der Region jetzt zum Feierabend. Ganz vereinzelt noch Schauer, am Abend lockert's mehr auf. Durch die Nacht geht's dann oft wolkenlos. Morgen noch mehr Sonne, dazu ein paar kompakte Quellwolken. Es bleibt trocken bei um die 25 Grad. Der Wettertrend. Am langen Pfingstwochenende nimmt der Sommer so richtig Fahrt auf. Viel Sonnenschein mit 28, 29 Grad, am Pfingstmontag dann sogar 30 oder über 30 Grad.

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2: Schönen Nachmittag. Kurz nach 4 der Start in den Feierabend. Herbert Feldbauer hier. Gleich weiter mit guter Musik. Queen, dabei The Show Must Go On. Das sind die 90er. Und davon Nico Santos mit Fastboy gemeinsam. Where You Are.

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0: von 3 bis frei, der Donnerstagnachmittag. Schön, dass ihr dabei seid. Gerne auch wieder am Wochenende, dann am Samstag ab 14 Uhr in der Wochenshow mit Kollege Wolfgang Subirge. Der hatte letzte Woche zwei ganz besondere Gäste, nämlich Sebastian und Fabian Bayerhammer, die Enkel vom Gustl Bayerhammer, vom Meister Eder. Da haben sie über ihre Herzensangelegenheit gesprochen.
1: Wir haben vor, eine Statue zu ermöglichen, sagen wir so bis jetzt. Mhm. Weil ich kam auf einmal, ich glaube, es war ein Samstagabend, auf die Idee, wir könnten noch mal den Ministerpräsidenten schreiben, wie schaut's aus mit einer Statue für Gustl Bayerhammer. Da wurde ich leicht abgespeist mit einer Tafel. Die Tafel gibt's ja auch schon in der Wiedemeierstraße, da wo früher die Werkstatt war. Aber ich würde gerne noch eine, oder wir, die Familie Bayerhammer, würden gerne noch eine Statue haben. Eine lebensgroße Statue.
2: Ja, nicht nur die Familie Bayerhammer, sondern auch Fans.
0: Die beiden sammeln jetzt Spenden. In der Sendung beim Wolfgang Subirge gab es dann auch ganz persönliche Einblicke ins Leben von Gustl Bayerhammer.
3: Wie lief so ein privater Besuch bei den Großeltern ab? Die Oma Irmgard übrigens war auch Schauspielerin, aber ihr habt mir vorhin erzählt, die war nicht so fürs Fernsehen gemacht wie der Opa.
2: Dafür konnte die Oma ganz gut kochen.
3: Und der Opa ganz gut essen.
4: Ja, also, aber ihr müsst euch das vorstellen, wir kommen da am Sonntag hin und dann gibt es da von der Suppe Schweinsbraten mit Knödel, Salat und der Nachspeise.
1: Und danach heißt, ihr müsst das bei alle mitnehmen, alles mitnehmen, was ihr nicht gegessen habt.
3: Das und das ist so herrlich, weil es ist genau das gleiche Bild, wie es in diesen 70er, 80er Jahren
4: ja,
3: halt war.
4: Ja, jeder Opa und jeder Oma war so.
3: Überall. Und dass es halt eben bei den Bayerhammers ganz genauso ist.
0: Die Enkel vom Gustl Bayerhammer zu Gast bei Wolfgang Subirge in der Wochenshow. Ganz viel interessante Geschichten und ganz viel zum Lachen und Schmunzeln. Auch diesen Samstag wieder ab 14 Uhr die Wochenshow bei uns.
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14: Mit Sophia Schläfer. Nach einem erfolgreichen Geschäftsjahr 2025 mit einem Gewinn von 12,5 Millionen Euro will die Bauer AG die Rechtsform ändern. Die Aktiengesellschaft soll in eine Kommanditgesellschaft auf Aktien umgewandelt werden. Dieser Schritt soll eine bessere Organisations- und Führungsstruktur ermöglichen und Entscheidungsprozesse vereinfachen. Für Mitarbeiter hätte dieser Wechsel keine Auswirkungen auf die bestehenden Arbeits- und Tarifverträge, Betriebsvereinbarungen und Mitbestimmungsrechte. Auch für Aktionäre hätte die Änderung der Rechtsform bei der Bauer AG keine Konsequenzen. Wer wird der Festwirt auf dem Hallertauer Volksfest in Wolnzach im August und wo stehen die Schausteller? Diese Fragen sollen ab 19 Uhr im Volksfestausschuss der Marktgemeinde geklärt werden. 3 Stunden zuvor trifft sich der Bauausschuss. Da geht es unter anderem um den Abriss und Neubau von Wohnhäusern. Beide Gremien sind öffentlich und tagen im Wolnzacher Rathaus. Schnelleres und leistungsstärkeres Internet für Reichertshausen. Darüber entscheidet heute Abend der Gemeinderat. Außerdem stehen viele Bauprojekte auf der Tagesordnung. Der Bauturbo, Neu- und Anbauten sind Thema. Die öffentliche Sitzung im Reichertshausener Rathaus beginnt um 19 Uhr. 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
15: Um kurz nach 16:30 auf der A3 Nürnberg-Regensburg zwischen Parsberg und Berratshausen 3 Kilometer Feierabendstau, eine Viertelstunde plus. Auf der A93 Holledau-Regensburg dauert es auch länger, zwischen Bad Abbach und Regensburg-Nord 6 Kilometer sind es hier, auch eine Viertelstunde länger.
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15: Auf der A9 Richtung München, Höhe Köschinger Forst, ein Blitzer. In Ingolstadt außerdem am Westpark Richtung Hochkreisel, Höhe Tankstelle. In Regensburg-Odessa-Ring, Fahrt Richtung Landshuter Straße. Im Landkreis Regensburg einmal in Zeitland, Nelkenstraße. Dann in Thalmassing-Obersanding beim Maibaum einer. Danke an Thomas fürs Melden. Und im Landkreis Kelheim, Bad Abbach-Römerstraße, 30er-Zone. Und beim Gut Deutenhof Lengfeld am Golfplatz einer.
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15: Ein Sonne-Wolken-Mix bei um die 20 Grad bei uns in der Region jetzt zum Feierabend. Ganz vereinzelt noch Schauer, am Abend lockert's mehr auf. Durch die Nacht geht's dann oft wolkenlos. Morgen noch mehr Sonne, dazu ein paar kompakte Quellwolken. Es bleibt trocken bei um die 25 Grad. Der Wettertrend. Am langen Pfingstwochenende nimmt der Sommer so richtig Fahrt auf. Viel Sonnenschein mit 28, 29 Grad, am Pfingstmontag dann sogar 30 oder über 30 Grad.
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Radio in 20 vor 5 am Donnerstag. Warum nicht in den Pfingstferien mal wieder ins Museum? Gibt so viele schöne Aktionen. Museen müssen längst kein angestaubtes Image mehr haben. Sie wollen auch gezielt junge Menschen ansprechen. Das beweist jetzt das Marie-Louise-Fleißer-Haus in Ingolstadt. Gleich mehr dazu hier bei uns bei Radio in.

0: Radio Inn um kurz vor 5. Das waren jetzt heute vermutlich die letzten Hausaufgaben für eure Kinder. Morgen gibt's dann keine mehr zum Start in die Pfingstferien. 2 Wochen nichts tun, Zeit für Familie und Ausflüge. Eine neue Aktion im Marie-Louise-Fleißer-Haus in Ingolstadt. Kommt da super passend, da dreht sich ab sofort alles rund ums Tier. Denn die Schriftstellerin hat Ausflüge in den Zoo geliebt. Museumspädagogin Christine Kern.
1: Beginn ist mit einem Memory, das wir vorbereitet haben, wo die Tiere, die in dieser Zoogeschichte genannt werden, auf Bildern dargestellt sind und dazu die Namen. Und dann wird zuerst dieses Memory gespielt und zum Abschluss wird im Kreativteil dann eben noch eine Tiermaske gebastelt.
0: Mitmachen statt nur anschauen ist da das Motto. Die Museumspädagogen von heute müssen sich da schon was einfallen lassen, gell?
1: Man will natürlich versuchen, die Kinder hier eben ins Museum zu holen, eben schon, damit sie vielleicht auch mal Interesse bekommen, auch mal später ein Museum zu besuchen oder dass ein Museum nicht nur darin besteht, dass man sich irgendetwas anschaut, sondern dass man eben auch kreativ werden kann im Museum.
0: Die Tieraktion rund um Fleißer dauert in etwa 2 Stunden. Am besten vorab anmelden, wenn ihr als kleine Gruppe kommen wollt. Mehr aus der Region jederzeit nachzulesen auf der Homepage von Radio Inn.

0: viel mehr gleich auf Radio N.
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6: Ich bin Fabian Schaffer. Bayerns Ministerpräsident Söder hat heute im Landtag eine Regierungserklärung gehalten. Als Generalmotto bezeichnete er Economy First für den Bund und für Bayern. Von der Wirtschaft kommt dafür Unterstützung. Janina Singer berichtet.
7: Die Vereinigung der bayerischen Wirtschaft lobt, Söder habe mit der Erklärung starke Impulse gesetzt. Bayern sei schon erfolgreicher als andere Bundesländer, so die VBW. Die schwarz-rote Koalition in Berlin müsse aber aufhören, an einzelnen Symptomen herumzudoktern und stattdessen tiefgreifende und umfassende Reformen anstoßen.
6: In Hamburg hat der Generalbundesanwalt zwei Männer angeklagt. Sie sollen für den Iran Mordanschläge vorbereitet haben. Ziel waren demnach der Präsident des Zentralrats der Juden in Deutschland Schuster und der Vorsitzende der Deutsch-Israelischen Gesellschaft Beck. Geplant gewesen seien außerdem Brandanschläge auf zwei jüdische Geschäfte in Berlin. Die beiden waren im vergangenen Jahr in Dänemark festgenommen worden. Die Deutsche Bahn rechnet am Pfingstwochenende vor allem morgen und am Montag mit vielen Fahrgästen und entsprechend vollen Zügen. Besonders viele Reisende würden zwischen den großen Metropolen erwartet, beispielsweise zwischen Berlin und München. Die Bahn empfiehlt Reisenden besonders an diesen Tagen einen Sitzplatz zu reservieren. Fußball-Bundestrainer Julian Nagelsmann hat bekannt gegeben, wen er mit zur WM nimmt. Das sind unter anderem die Stürmer Nick Woltemade, Maxi Bayer und Dennis Undav. Dazu kommen langjährige Nationalspieler wie Kapitän Joshua Kimmich, Nico Schlotterbeck, Kai Havertz oder Jamal Musiala. Außerdem kehrt Rekordtorwart Manuel Neuer 2 Jahre nach seinem Rücktritt in die Nationalmannschaft zurück.
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8: A3 Nürnberg-Regensburg zwischen Parsberg und Berratshausen. Hier staut sich's auf 4 Kilometer. Eine knappe Viertelstunde dauert's hier länger. Auf der A9 München-Nürnberg gibt's gute Nachrichten. Zwischen Ingolstadt Süd und Ingolstadt Nord ist die Unfallstelle jetzt geräumt. A93 Holledau nach Regensburg. Zwischen Bad Abach und Regensburg West staut sich's auf 6 Kilometer. Gute 20 Minuten dauert's länger. Und im Landkreis Regensburg-Hart zwischen Hart und der Abzweigung nach Schwarz Tonhausen, ein Unfall mit Verletzten. Rettungsfahrzeuge hier im Einsatz, beide Fahrtrichtungen aktuell gesperrt.
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8: Auf der A9 in Richtung München, Höhe Köschinger Forst, ein Blitzer. Außerdem in Karlshult Richtung Zellerkreuzung, Dankeschön an Ralf. Im Landkreis Regensburg, einer in Zeitlan in der Nelkenstraße. Außerdem in Thalmassing, Obersanding beim Maibaum. Und im Landkreis Kelheim noch 2, einmal in Bad Abach, Römerstraße, 30er-Zone ist das. Und in Bad Abach, Lengfeld gegenüber vom Golfplatz.
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8: Am Donnerstag Feierabend ein Sonne-Wolken-Mix bei uns. Zum Abend hin lockert es noch mehr auf. Durch die Nacht geht es oft wolkenlos bei um die 9 Grad. Morgen mehr Sonne, paar Quellwolken dazu. Es bleibt trocken bei um die 25 Grad für Biergärtenbesuche dann in der Region. Der Wettertrend. Am langen Pfingstwochenende wird es schon richtig sommerlich mit viel Sonnenschein und an die 30 Grad.
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2: Ja, Respekt, wie ihr euch durch den Feierabendverkehr durchschlängelt, kurz nach fünf. Herbert Feldbauer hier. Gute Musik in der nächsten halben Stunde für euch zum Start in dem Feierabend mit Meatloaf, I Do Anything for Love aus den 90ern und davor Newcomerin Holly Humberstone, To Love Somebody. Kommt's gut heim.

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0: von 3 bis 3 am Donnerstag. Seit heute Nachmittag, wo ihr noch in der Arbeit wart, wissen wir, wie der WM-Kader ausschaut. Wer fährt für Deutschland zur Fußball-Weltmeisterschaft? Und da ist es auch offiziell, Deutschlands Rekordtorwart Manuel Neuer kehrt 2 Jahre nach seinem Rücktritt zur WM zurück in die deutsche Nationalmannschaft als Nummer 1 im Tor. Thomas Thonfeld.
1: Ja, hallo.
0: Neuer war ja zwischendurch auch mal häufiger verletzt. Geht Nagelsmann dann mit der Nominierung nicht auch ein Risiko ein?
1: Ja, das ist ihm bewusst, aber das ist es ihm offenbar wert.
2: Wenn da mal ein Spiel wegfällt, weil er vielleicht Probleme hat, was passieren kann, nochmal, natürlich musst du das einkalkulieren, dann werden wir mit Olli einen Torwart haben, der es genauso gut machen wird wie bei der WM-Quali.
1: Baumann habe sich da klar committed, hat natürlich nicht gejubelt über seine Rückversetzung auf die Bank, aber er will trotzdem voll mitziehen.
0: Thomas, gab es aus deiner Sicht auch Überraschungen im Kader? Fehlt jemand, der dabei sein sollte?
1: Also die ganz großen Überraschungen waren eigentlich nicht mehr dabei. Am ehesten vielleicht noch der Frankfurter Nathaniel Brown und der Mainzer Amiri. Leroy Sané ist dabei, auch Maxi Bayer. Kölns Elmala nun doch nicht. Der wurde ja zuletzt schon als WM-Fahrer gehandelt. Und Bayerns Jonas Urbich fährt noch als 4. Torhüter mit. Er gehört zwar nicht zum offiziellen WM-Kader, aber Nagelsmann will ihn als Trainingstorwart dabei haben. Und im Fall der Fälle sei eine Nachnominierung dann auch einfacher, als jemanden aus Deutschland einfliegen zu lassen, meint der Bundestrainer.
0: Dankeschön, Thomas Thonfeld aus der Sportredaktion. Bundestrainer Nagelsmann hat heute den WM-Kader nominiert, darunter auch Manuel Neuer. Klar, Oliver Kahn hat abgesagt.
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13: Mit Sophia Schläfer. Die Verbraucherzentrale Bayern warnt aktuell vor betrügerischen Mails. Die Nachrichten haben den Betreff Ihr Zahlungsplan für den Rundfunkbeitrag ab 2026. Die Mails verwenden die Logos von ARD, ZDF und Deutschlandradio und wirken so auf den ersten Blick seriös. Die Betrüger wollen ihre Opfer mit einem angeblichen Rabatt dazu animieren, den Beitrag vorab zu überweisen. Hinweise auf den Betrugsversuch sind eine unpersönliche Anrede, unbekannte Beitragsnummern und eine ausländische Bankverbindung. Der Beitragsservice verschickt keine Zahlungsaufforderungen per E-Mail. Kurze Tagesordnung heute für den Eichstätter Stadtrat. Zum einen geht es um die Frage, ob Oberbürgermeister Josef Greenberger auch in der neuen Legislaturperiode weiter als Standesbeamter tätig sein darf. Zum anderen stimmt das Gremium über ein neues Löschfahrzeug für die Feuerwehr Landershofen ab. Der ERC Ingolstadt hat ein neues Nachwuchstalent verpflichtet. Paul Vinzenz war der U21-Förderspieler der vergangenen Saison in der DEL 2. Der 20-jährige Stürmer kommt von den Blue Devils Weiden und hat einen 3-Jahres-Vertrag unterschrieben. Das Nachwuchstalent machte die ersten Schritte auf dem Eis in Weiden und wurde dann 5 Jahre lang in der RB Hockey Akademie in Salzburg ausgebildet. Sein Ziel bei den Panthern? Einen Kaderplatz im DEL-Team erkämpfen. 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
14: Auf der A3 Nürnberg-Regensburg zwischen Parsberg und Beratzhausen ein defekter LKW auf dem rechten Fahrstreifen. Hier staut es sich auf 4 Kilometer, knapp 20 Minuten dauert es länger. A9 Nürnberg-München, Vorsicht, zwischen Manching und Langenbruck in beiden Richtungen Gefahr durch ein Tier auf der Fahrbahn. A93 Holledau nach Regensburg zwischen Bad Abbach und Regensburg-West. Hier staut sich's auf 6 Kilometer, 17 Minuten plus. B299 Amberg-Neumarkt, Höhe Neumarkt in der Oberpfalz, Gefahr durch eine Person hier auf bzw. an der Fahrbahn. Und im Landkreis Regensburg in Hart zwischen Hart und der Abzweigung nach Schwarzentonhausen ein Unfall mit verletzten Rettungsfahrzeuge hier im Einsatz. Beide Fahrtrichtungen sind aktuell gesperrt.
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14: In Karlshult Richtung Zellerkreuzung steht ein Blitzer. Außerdem im Landkreis Regensburg in Thalmassing, Obersandigen bei Maibaum. In Zeitladen einer in der Nelkenstraße und im Landkreis Kelheim in Bad Abbach-Lengfeld gegenüber vom Golfplatz.
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14: Am Donnerstag Feierabend ein Sonne-Wolken-Mix bei uns. Zum Abend hin lockert's noch mehr auf. Durch die Nacht geht's oft wolkenlos bei um die 9 Grad. Morgen mehr Sonne, paar Quellwolken dazu. Es bleibt trocken bei um die 25 Grad für Biergärtenbesuche dann in der Region. Der Wettertrend. Am langen Pfingstwochenende wird's schon richtig sommerlich mit viel Sonnenschein und an die 30 Grad.
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Radio Inn um 20 vor 6 inzwischen der Donnerstag Feierabend. Was ist euch lieber? 80 Meter freier Fall, Überschlag in 65 Metern Höhe oder doch lieber der Familien-Dschungel-Parcours? Das Ingolstädter Pfingst-Volksfest startet morgen. Heuer mit vielen Neuheiten, warum sich der Besuch besonders lohnt. Hört ihr gleich nach mehr Hits und mehr Vielfalt bei uns.

0: Radio in zum Feierabend um kurz vor sechs. Stellt euch einmal dieses Gefühl vor, einen kühlen Maßkrug in der Hand zu halten. Geht ab morgen wieder. Das Pfingstvolksfest in Ingolstadt startet. Bieranstich morgen um 18 Uhr im Herrnbräu-Festzelt. Und ganz besonders dieses Jahr im anderen Zelt gibt's Bier von zwei kleineren Betrieben aus Ingolstadt, nämlich von Griesmüllers Altstadtbrauerei und Yankee und Kraut. Der Festwirt Florian Maurer war selbst in Ingolstadt auf der Schule und will den Flair von früher zurückbringen.
1: Natürlich am letzten Freitag vor Pfingsten sind wir hier reingestürmt, haben Tische reserviert und haben hier Party gemacht. Und irgendwie geht uns dieser Flair oder dieses Feeling so ein bisschen ab mittlerweile in Ingolstadt. Und wir haben beide gesagt, hey, wir wollen da wieder mehr machen, wir wollen geileres Programm. Am Sonntag zum Beispiel haben wir ja diesen Rock'n'Roll-Abend mit Line Dance. Da laden wir ein paar Tanzvereine ein und da kann jeder auch gerne so vorbeikommen, natürlich mit Party auch. Montag dann diesen Zeltsturm in der Früh mit dem Thema Oberstimmung, ne? Weil sie ja vom Battlemarkt kommt. Ja, unter der Woche Blues oder Austropop und ansonsten am Wochenende auch angesagte Partybands.
0: Rund 1400 Gäste können im Zelt und im Biergarten essen, trinken und feiern, wenn sie nicht gerade die neuesten Fahrgeschäfte ausprobieren. Noch nie da gewesen und sehr familienfreundlich der Abenteuer- und Hindernisparcours Rio-Betreiber Erik Dietz.
2: Der Spaß soll von jung, also ab 3 bis oben end sein. Gegen Abend bringen wir auch noch mal extra Multispektralbrillen ins Spiel für die Jugend, dass das noch mal ein bisschen schwieriger ist. Da ist das so, als ob man 0,5 Promille hätte. Und so hat eigentlich jeder von früh bis spät seinen Spaß. Hoffen wir doch.
0: Ja, ganz sicher. Brandneu ist dieses Jahr auch die Riesenschaukel Infinity. 65 Meter hoch mit Überschlag. Nichts für schwache Nerven ist auch das Fahrgeschäft Kickdown. Da gibt's Highspeed und schnelle Umdrehungen. Nach dem Adrenalinkick dann erstmal eine Runde Zuckerwatte und dann ist das doch der optimale Pfingst-Volksfestbesuch in Ingolstadt. Morgen geht's los. 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
14: Ich bin Fabian Schaffer. Der Iran soll Anschläge in Deutschland geplant haben. Laut Anklage sollten 2 Männer im Auftrag des iranischen Geheimdienstes Attentate auf jüdische und israelische Ziele in Berlin verüben. Außerdem war nach Überzeugung der Bundesanwaltschaft die Ermordung unter anderem des grünen Politikers Beck geplant. Er ist Vorsitzender der Deutsch-Israelischen Gesellschaft. Auch der Vorsitzende des Zentralrats der Juden, Schuster, gehörte demnach zu den Attentatszielen. Nach der Regierungserklärung von Bayerns Ministerpräsident Söder kommt Kritik aus der Opposition. Grünen-Fraktionschefin Schulze sagte, die Grünen stimmten grundsätzlich zu, dass die Lage durch Krisen schwierig sei und es dringend Reformen brauche. Die Bundespolitik bremse aber und auch die CSU trage Verantwortung auf Bundesebene, so Schulze. Und in Bayern käme zum Beispiel der soziale Wohnungsbau nicht schnell genug voran. Helfer haben eine zweite Leiche nach dem Hauseinsturz in Görlitz geborgen. Bei der Toten handelt es sich um die vermisste 26-jährige Frau aus Rumänien. Das teilte die Polizei mit. Zuvor war bereits eine 25-jährige tot in den Trümmern gefunden worden. Einsatzkräfte suchen noch nach einem dritten Vermissten. Das Haus mit Miet- und Ferienwohnungen war am Montagabend eingestürzt. Vermutet wird eine Gasexplosion. Manuel Neuer wird die deutsche Nummer 1 im Tor. Bayern-Youngster Lennart Karl steht auch im Aufgebot. Said Elmaler fehlt. Bundestrainer Julian Nagelsmann hat den deutschen Kader für die Fußball-WM in den USA, Mexiko und Kanada bekannt gegeben.
15: Jeder weiß, glaube ich, welche Aura den Manu umgibt, welche Qualitäten er hat, was auch einer Mannschaft gibt. Und er hat sich dazu bekannt, nochmal ein Turnier zu spielen. Wir planen mit ihm als Nummer 1.
14: Ebenfalls mit dabei sind unter anderem Leon Goretzka, Leroy Sané, Pascal Groß, Maxi Bayer und als Trainingstorhüter Jonas Urbich.
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1: Auf der A3 Nürnberg-Regensburg zwischen Parsberg und Berratshausen blockierten defekter LKW den rechten Fahrstreifen. Es staut sich hier auf 4 Kilometer. Stockender Verkehr auch auf der A93 Holledau-Regensburg zwischen Bad Abbach und Regensburg-Prüfening.
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1: Im Landkreis Neuburg-Schrobenhausen der Blitzer, Karlshult Richtung Zellerkreuzung. Außerdem im Landkreis Kelheim, Bad Abbach, Römerstraße 30er Zone und im Landkreis Schwandorf, Bruck auf der Hauptstraße.
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1: Jetzt am frühen Donnerstagabend noch so 18, 19 Grad mit Sonne und Wolken. In der Nacht dann Temperaturen um 9 Grad. Morgen am Freitag mehr Sonne, dazu ein paar kompaktere Quellwolken. Es bleibt trocken bei um die 25 Grad. Der Wettertrend. Am langen Pfingstwochenende wird es schon richtig sommerlich bei uns. Viel Sonnenschein, Samstag und Sonntag mit 28, 29 Grad. Am Pfingstmontag sogar 30 Grad.

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2: Kurz nach 18 Uhr am Abend jetzt eine schöne Tasse Tee. Heute am internationalen Tag des Tees übrigens. Eine gute Gelegenheit, um mal zu checken, ob man noch alle Tassen im Schrank hat. Feierabendzeit, die läuten wir ein jetzt mit guter Musik, mit Deep Blue Something, Breakfast at Tiffany's, die 90er. Davor Michael Schulte und seine aktuelle Single 5 AM jetzt am Donnerstagabend.

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0: der Abend bei Radio Inn. Bald wird's 6:30. Die ersten Koffer sind gepackt, wenn's pünktlich los in den Urlaub geht zum Start der Pfingstferien bei uns. Und wenn's nicht gleich losgeht, der nächste Urlaub kommt bestimmt jetzt in diesem Sommer. Welche Versicherungen sind da sinnvoll? Auf welche können wir auch verzichten? Braucht man nicht unbedingt. Ralf Scheurer, Kollege und Versicherungsexperte bei uns jetzt. Ralf, gib uns mal einen kleinen Überblick. Was ist auf jeden Fall wichtig?
1: Also ich glaube, am sinnvollsten ist einmal eine Auslandskrankenversicherung. Die sollte man auf jeden Fall haben oder abschließen, weil es ziemlich teuer werden kann, wenn man im Ausland unterwegs ist und wird krank. Dann können die Kosten relativ hoch werden. Viele Leute haben schon eine Auslandskrankenversicherung. Da bitte mal nachschauen, ob die auch wirklich bezahlt worden ist. Denn das haben wir schon öfter gehabt, dass die Leute gedacht haben, sie haben eine. Und dann haben sie festgestellt, dass sie nicht bezahlt worden ist.
0: Ja, das wäre natürlich sehr, sehr ärgerlich. Was ist dann noch wichtig zu wissen?
1: Dann natürlich eine Haftpflichtversicherung. Die braucht man nicht nur im Ausland oder wenn man auf die Reise geht, auch zu Hause. Aber wenn man hier einen Schaden verursacht, dass man dann auf jeden Fall abgedeckt ist. Das ist ganz, ganz wichtig. Und dann natürlich eine Reiserücktrittsversicherung. Die ist sinnvoll, wenn man wirklich eine teure Reise macht und man kann sie nicht antreten, dass man nicht auf die Kosten sitzen bleibt. Die kann man machen, muss man aber nicht machen. Und hier ist es vielleicht auch sinnvoll, gleich eine Jahresreise-Rücktrittsversicherung machen. Dann sind alle Reisen abgedeckt, die man in einem Jahr macht. Also das ist das Sinnvollste eigentlich.
0: Ralf, danke dir für diese Übersicht. Also auf jeden Fall wichtig für den nächsten Urlaub eine Auslandskrankenversicherung. Eine Reiserücktrittsversicherung kann auch sinnvoll sein, muss man aber nicht unbedingt haben. Am besten natürlich, wir müssen keine davon dann wirklich in Anspruch nehmen. Eine schöne Urlaubszeit euch zum Start in die Pfingstferien.

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9: Mit Sophia Schläfer. Die Verbraucherzentrale Bayern warnt aktuell vor betrügerischen Mails. Die Nachrichten haben den Betreff Ihr Zahlungsplan für den Rundfunkbeitrag ab 2026. Die Mails verwenden die Logos von ARD, ZDF und Deutschlandradio und wirken so auf den ersten Blick seriös. Die Betrüger wollen ihre Opfer mit einem angeblichen Rabatt dazu animieren, den Beitrag vorab zu überweisen. Hinweise auf den Betrugsversuch sind eine unpersönliche Anrede, unbekannte Beitragsnummern und eine ausländische Bankverbindung. Der Beitragsservice verschickt keine Zahlungsaufforderungen per E-Mail. Kurze Tagesordnung heute für den Eichstätter Stadtrat. Zum einen geht es um die Frage, ob Oberbürgermeister Josef Greenberger auch in der neuen Legislaturperiode weiter als Standesbeamter tätig sein darf. Zum anderen stimmt das Gremium über ein neues Löschfahrzeug für die Feuerwehr Landershofen ab. Der ERC Ingolstadt hat ein neues Nachwuchstalent verpflichtet. Paul Vinzenz war der U21-Förderspieler der vergangenen Saison in der DEL2. Der 20-jährige Stürmer kommt von den Blue Devils Weiden und hat einen 3-Jahres-Vertrag unterschrieben. Das Nachwuchstalent machte die ersten Schritte auf dem Eis in Weiden und wurde dann 5 Jahre lang in der RB Hockey Akademie in Salzburg ausgebildet. Sein Ziel bei den Panthern? Einen Kaderplatz im DEL-Team erkämpfen. 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
10: Auf der A3 Nürnberg-Regensburg staut sich's noch auf 3 Kilometer zwischen Parsberg und Beratzhausen. A9 München-Nürnberg zwischen Ingolstadt Süd und Ingolstadt Ost. 1 Kilometer Stau im Moment, 3 Minuten dauert's länger. Und stockender Verkehr auf der A93 Holledau-Regensburg zwischen Kreuz Regensburg und Prüfening.
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10: Als Schwandorf steht noch ein Blitzer in Bruck auf der Hauptstraße.
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10: Jetzt am frühen Donnerstagabend noch so 18, 19 Grad mit Sonne und Wolken. In der Nacht dann Temperaturen um 9 Grad. Morgen am Freitag mehr Sonne, dazu ein paar kompaktere Quellwolken. Es bleibt trocken bei um die 25 Grad. Der Wettertrend. Am langen Pfingstwochenende wird es schon richtig sommerlich bei uns. Viel Sonnenschein. Samstag und Sonntag mit 28, 29 Grad. Am Pfingstmontag sogar 30 Grad.
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Radio in zum Feierabend nach 6:30, wenn euer Arbeitstag recht stressig war, zum Runterkommen, zum Ablenken, gleich was zum Schmunzeln bei uns. Wir geben allem eine Stimme aus Sicht der Dinge. Bekommt ihr auch immer am Wochenende in der Wochenshow, Samstag ab 14 Uhr. Diesmal wird's etwas schleimig bei Aus Sicht der Dinge. Gleich hier bei uns. Jetzt erstmal weiter mit mehr Hits und mehr Vielfalt bei Radio in.

0: vor 7 am Donnerstagabend, Radio Inn. Ab morgen, pünktlich zum Start der Pfingstferien, wird das Wetter immer schöner und sommerlicher mit mehr Sonne und Temperaturen dann an die 30 Grad. Da zieht es uns ins Freibad oder raus in den Garten. Und da erwartet der natürliche Feind eines jeden Gartlers, die Schnecken. Aber die haben es auch nicht leicht. Der Beweis kommt jetzt.
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6: Ich bin Fabian Schaffer. Ein Führungszeugnis zur Vorlage beim Arbeitgeber oder für eine ehrenamtliche Tätigkeit soll künftig auch digital verfügbar sein. Ein entsprechender Vorschlag fand im Bundestag die notwendige Mehrheit. Ein Führungszeugnis ist ein Auszug aus dem Bundeszentralregister und gibt Auskunft darüber, ob jemand vorbestraft ist. Die Bundesanwaltschaft hat Anklage gegen einen mutmaßlichen iranischen Spion erhoben. Der Däne mit afghanischen Wurzeln soll im Auftrag Teherans Juden und Israel Freunde für Mord- und Brandanschläge ausgespäht haben, darunter Zentralratspräsident Schuster. Ein mutmaßlicher Komplize ist mit angeklagt. Am Saurüsselkopf in den Chiemgauer Alpen gibt es nach dem Waldbrand immer noch Glutnester. Die Behörden warnen zudem vor steigender Waldbrandgefahr. Ab dem Wochenende gilt Stufe 4. Das Betretungsverbot für das Gebiet bei Ruhpolding bleibt bestehen. Der Brand war Anfang Mai ausgebrochen. Das Sensationscomeback von Manuel Neuer ist perfekt. Der Bayern-Keeper steht offiziell im 26-köpfigen DFB-Kader für die Fußball-WM, den Bundestrainer Julian Nagelsmann heute bekannt gegeben hat. Wer sonst noch für Deutschland zur WM fährt, berichtet Pia Wegner.
7: Namen wie den von Kapitän Joshua Kimmich, Nico Schlotterbeck oder Leon Goretzka hat der DFB bereits im Laufe des Vormittags veröffentlicht. Das Comeback von Manuel Neuer als deutsche Nummer 1 hingegen hob der Bundestrainer sich für die offizielle Kaderverkündung auf. Neben bewährten Nationalspielern besteht der Kader aber auch aus einigen WM-Neulingen wie Malik Chow, Lennart Karl und Nathaniel Brown.
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8: Uns liegen momentan keine größeren Störungsmeldungen vor.
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9: So kann es doch weitergehen. Aktuell noch angenehme 15 bis 20 Grad hier bei uns in der Region. Die Nacht wird dann so ein bisschen kühler, da dann um die 11 Grad. Aber mit exklusivem Blick auf die Sterne. Die Nacht ist nämlich wolkenlos. Leichte Sommergefühle kommen dann ab morgen auf. Das Wetter hat Bock auf das XXL-Wochenende. Der Freitag bietet uns bis zu 25 Grad und Sonnenschein. Nehmen wir. In Richtung 30 Grad geht's dann am Wochenende auch bei ungestörter Sonne.

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2: Der Vize-Freitag, der Donnerstagabend nach 7, an dem wir uns schön langsam auf ein langes Pfingstwochenende freuen können. Jetzt genießen wir erstmal ein bisschen Sonne noch zum Abend. Dazu gute Musik, Oasis, Wonderwall, die 90er gleich. Davor was Aktuelles von Kygo und Evermax, whatever. Ich bin Herbert Feldbauer.
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0: Viertel nach sieben am Donnerstag in den Pfingstferien. Jetzt lohnt sich's mal, einen Ausflug zu machen in den Tier- und Vogelpark nach Abensberg im Landkreis Kelheim. Die Geschichte, die mich heute ganz besonders gefreut hat. Sie ist 4 Monate alt, 30 Zentimeter groß, wiegt 1,5 Kilo und heißt Ellie. Ein Bennett-Känguru-Baby lebt jetzt in der Bauchtasche von der Nicole Hofmeister, der Leiterin vom Tier- und Vogelpark Abensberg im Landkreis Kelheim.
1: Man muss ein bisschen auf den Bauch aufpassen, ist ein bisschen zu vergleichen mit einer Schwangerschaft, nur dass das Baby ab und zu halt rausguckt. Und sie begleitet mich halt den ganzen Tag, egal was ich mache, ob ich mit meinen Hunden zu Hause spazieren gehe oder ob ich mich im Park hier um die Tiere kümmere, sie ist immer mit dabei.
0: Und ist dabei immer zuckersüß, das Känguru-Baby.
1: Sie spielt halt total gerne und oft mit dem Hundespielzeug und das sieht manchmal so niedlich aus. Das ist was ganz, ganz Süßes irgendwie. Ja, da muss man schon oft schmunzeln.
0: Wenn ihr in den Pfingstferien in den Vogelpark Abensberg fahrt und euch Nicole und Ellie entgegenkommen, dann unbedingt hingehen und Fotos machen.
1: Natürlich, also ich bin, wenn ich Zeit habe, ganz, ganz gerne immer offen für Gespräche und auch gerne auf Fotos von Ellie. Das Einzige, was mir sehr, sehr am Herzen liegt, ist, dass man sie bitte nicht anfasst, weil sie einfach noch so klein ist und Kängurus generell sehr, sehr anfällig sind für Krankheiten. Aber ich bin gerne für Gespräche bereit.
0: Die Nicole Hofmeister vom Tier- und Vogelpark Abensberg kümmert sich um das Känguru-Baby Ellie. Ihre Mama lebt nicht mehr und deswegen ist die Ellie jetzt in der Bauchtasche von der Nicole. Und die kleine Ellie ist putzmunter.

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6: Mit Sophia Schläfer. Jetzt ist es ganz offiziell. Der neue Landrat des Landkreises Neuburg-Schrobenhausen, Thomas Mack, ist vereidigt worden. Seit heute stehen auch seine drei Stellvertreter fest. Dr. Johann Habermeyer von den Freien Wählern, Laura Lauterbach von den Grünen und Sabine Schneider von der SPD. Zentrale Aufgaben für den Landkreis sieht Mack zunächst in Gesundheitsversorgung, Bildung und Straßensanierungen. Die Verbraucherzentrale Bayern warnt aktuell vor betrügerischen Mails. Die Nachrichten haben den Betreff Ihr Zahlungsplan für den Rundfunkbeitrag ab 2026. Die Mails verwenden die Logos von ARD, ZDF und Deutschlandradio und wirken so auf den ersten Blick seriös. Die Betrüger wollen ihre Opfer mit einem angeblichen Rabatt dazu animieren, den Beitrag vorab zu überweisen. Hinweise auf den Betrugsversuch sind eine unpersönliche Anrede, unbekannte Beitragsnummern und eine ausländische Bankverbindung. Der Beitragsservice verschickt keine Zahlungsaufforderungen per Mail. Der ERC Ingolstadt hat ein neues Nachwuchstalent verpflichtet. Paul Vinzenz war der U21-Förderspieler der vergangenen Saison in der DEL 2. Der 20-jährige Stürmer kommt von den Blue Devils Weiden und hat einen 3-Jahres-Vertrag unterschrieben. Das Nachwuchstalent machte die ersten Schritte auf dem Eis in Weiden und wurde dann 5 Jahre lang in der RB Hockey Akademie in Salzburg ausgebildet. Sind Sie bei den Panthern? Einen Kaderplatz im DEL-Team erkämpfen.
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9: Uns liegen momentan keine größeren Störungsmeldungen vor.

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2: Mit den Rembrandts gleich weiter durch den Abend. I'll be there for you. Das sind die 90er. Davor ein aktueller Song von Nico Santos, All Time High. Mehr Hits und mehr Vielfalt. Ich bin Herbert Feldbauer. Wir haben es kurz nach 7:30 jetzt am Donnerstag.
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0: Donnerstagabend, kurz vor 8, und das gab's bei uns heute in von 3 bis frei. Wissenswertes für den nächsten Urlaub, der ansteht bei euch. Welche Versicherungen sind da sinnvoll? Auf welche können wir auch verzichten? Braucht man nicht unbedingt. Ralf Scheurer, Kollege und Versicherungsexperte bei uns jetzt. Ralf, gib uns mal einen kleinen Überblick. Was ist auf jeden Fall wichtig?
1: Also ich glaube, am sinnvollsten ist einmal eine Auslandskrankenversicherung. Die sollte man auf jeden Fall haben oder abschließen, weil es ziemlich teuer werden kann, wenn man im Ausland unterwegs ist und wird krank, dann können die Kosten relativ hoch werden. Viele Leute haben schon eine Auslandskrankenversicherung. Da bitte mal nachschauen, ob die auch wirklich bezahlt worden ist. Denn das haben wir schon öfter gehabt, dass die Leute gedacht haben, sie haben eine, und dann haben sie festgestellt, dass sie nicht bezahlt worden ist.
0: Ja, das wäre natürlich

0: Ist sehr, sehr ärgerlich. Was ist dann noch wichtig zu wissen?
1: Dann natürlich eine Haftpflichtversicherung, die braucht man nicht nur im Ausland oder wenn man auf die Reise geht, auch zu Hause. Aber wenn man hier einen Schaden verursacht, dass man dann auf jeden Fall abgedeckt ist, das ist ganz, ganz wichtig. Und dann natürlich eine Reiserücktrittsversicherung, die ist sinnvoll, wenn man wirklich eine teure Reise macht und man kann sie nicht antreten, dass man nicht auf die Kosten sitzen bleibt. Die kann man machen, muss man aber nicht machen. Und hier ist es vielleicht auch sinnvoll, gleich eine Jahresreise-Rücktrittsversicherung machen. Dann sind alle Reisen abgedeckt, die man in einem Jahr macht. Also das ist das Sinnvollste eigentlich.
0: Ralf, danke dir für diese Übersicht. Also auf jeden Fall wichtig für den nächsten Urlaub eine Auslandskrankenversicherung. Eine Reiserücktrittsversicherung kann auch sinnvoll sein, muss man aber nicht unbedingt haben. Dann kann der nächste Urlaub kommen.
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4: Mit Sophia Schläfer. Jetzt ist es ganz offiziell. Der neue Landrat des Landkreises Neuburg-Schrobenhausen, Thomas Mack, ist vereidigt worden. Seit heute stehen auch seine drei Stellvertreter fest. Dr. Johann Habermeyer von den Freien Wählern, Laura Lauterbach von den Grünen und Sabine Schneider von der SPD. Zentrale Aufgaben für den Landkreis sieht Mack zunächst in Gesundheitsversorgung, Bildung und Straßensanierungen. Die Verbraucherzentrale Bayern warnt aktuell vor betrügerischen Mails. Die Nachrichten haben den Betreff Ihr Zahlungsplan für den Rundfunkbeitrag ab 2026. Die Mails verwenden die Logos von ARD, ZDF und Deutschlandradio und wirken so auf den ersten Blick seriös. Die Betrüger wollen ihre Opfer mit einem angeblichen Rabatt dazu animieren, den Beitrag vorab zu überweisen. Hinweise auf den Betrugsversuch sind eine unpersönliche Anrede, unbekannte Beitragsnummern und eine ausländische Bankverbindung. Der Beitragsservice verschickt keine Zahlungsaufforderungen per Mail. Der ERC Ingolstadt hat ein neues Nachwuchstalent verpflichtet. Paul Vinzenz war der U21-Förderspieler der vergangenen Saison in der DEL2. Der 20-jährige Stürmer kommt von den Blue Devils Weiden und hat einen 3-Jahres-Vertrag unterschrieben. Das Nachwuchstalent machte die ersten Schritte auf dem Eis in Weiden und wurde dann 5 Jahre lang in der RB Hockey Akademie in Salzburg ausgebildet. Sein Ziel bei den Panthern? Einen Kaderplatz im DEL-Team erkämpfen.
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7: Gute Nachrichten. Aktuell liegen uns keine größeren Störungsmeldungen vor.
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1: Ich bin Fabian Schaffer. Vor dem NATO-Treffen in Schweden hat sich Außenminister Wadefuhl für eine größere Rolle Europas im Bündnis stark gemacht. Deutschland ist nach seinen Worten bereit, künftig mehr Führungsverantwortung zu übernehmen.
2: Ich denke, wir müssen ja in eine aktive Rolle als Europäer hineinkommen. Dass wir sagen, diese 5% machen wir nicht, um einfach mehr für Verteidigung zu machen, sondern um eben auch praktisch mehr an Lasten zu übernehmen.
1: Bei dem Treffen der NATO-Außenminister geht es vor allem um den geplanten Abzug von US-Truppen aus Europa. Die USA drängen darauf, dass Europa mehr Verantwortung übernimmt. Im Landtag hat Bayerns Ministerpräsident Söder heute eine Regierungserklärung gehalten. Als Generalmotto bezeichnete er Economy First für den Bund und für Bayern.
3: Corona, Ukraine-Krieg und die Gaskrise. Jetzt der Iran-Krieg und die Ölkrise. Für keine der Krisen liegt die Verantwortung bei uns im Land. Wir müssen uns auf die Hinterfüße stellen und selber besser werden. Das ist die Antwort, die wir geben als Land, als Gemeinschaft.
1: Der Freistaat setze auch in schwierigen Zeiten auf Innovation für Wettbewerbsfähigkeit, Transformation und Investition. So Söder weiter. Nach dem Einsturz eines Wohnhauses in Görlitz ist in den Trümmern eine dritte Leiche gefunden worden. Es handelt sich um einen Mann, teilte die Polizei mit. Zuvor wurden eine 26-jährige Frau aus Rumänien und eine 25-jährige tot aus den Trümmern geborgen. Das Haus mit Miet- und Ferienwohnungen war am Montagabend eingestürzt. Vermutet wird eine Gasexplosion. Fußball-Bundestrainer Julian Nagelsmann hat heute bekannt gegeben, welche 26 Spieler er mit zur WM nimmt. Deutschlands Rekordtorwart Manuel Neuer kehrt dabei in die deutsche Nationalmannschaft zurück als Nummer 1 im Tor. Angeführt wird das Aufgebot von Kapitän Joshua Kimmich. Mit dabei ist auch unter anderem Lennart Karl. Said Elmaler bekam keine Einladung.
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4: Aktuell liegen uns keine größeren Störungsmeldungen vor.
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5: So kann es doch weitergehen. Aktuell noch angenehme 15 bis 20 Grad hier bei uns in der Region. Die Nacht wird dann so ein bisschen kühler, da dann um die 11 Grad. Aber mit exklusivem Blick auf die Sterne. Die Nacht ist nämlich wolkenlos. Leichte Sommergefühle kommen dann ab morgen auf. Das Wetter hat Bock auf das XXL-Wochenende. Der Freitag bietet uns bis zu 25 Grad und Sonnenschein. Nehmen wir. In Richtung 30 Grad geht's dann am Wochenende auch bei ungestörter Sonne.
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7: Ich berichte heute vom Urban Dance Battle letzten Samstag im Kulturzentrum 9 in Ingolstadt. Zum Kulturkanal begrüßt Sie Isabella Kreim.
8: Aber wir haben UK noch mal leer. What's up? Let's get started. Wir haben jedes noch mal leer. All right. Und wir haben Maxo noch mal leer. Yes. Und jetzt noch einmal, weil wir sie schon 15 Mal gehört haben heute, unsere DJs an den Turntables, okay? Give it up for DJ Crash! Yes, sir! Und wir haben DJ Just a Kid, give it up! Musik ist stacked today und wir machen genauso weiter, denn jetzt geht's los mit Me Against the Music. Die von euch, die schon mal die Pre-Selection gesehen haben, ihr habt gesehen, die Musik, das ist heute Challenge für die Tänzer. Sie wissen nicht, welcher Stil kommt, sie wissen nicht, welcher Vibe. Die Pre-Selection gesehen haben, ihr habt gesehen, die Musik, das ist heute Challenge für die Tänzer. Sie wissen nicht, welcher Stil kommt, sie wissen nicht, welcher.

0: lebendige junge Tanzszene im Rahmen dieses Festivals sichtbar. Ein mega cooles Event, zu dem Teilnehmende aus ganz Deutschland, aber auch aus Österreich oder Paris angereist waren. Die Crowd, also das Publikum und die anderen Tänzerinnen und Tänzer, saßen im Kreis um die Tanzfläche und feuerten die Kontrahenten der einzelnen Duelle an, machten Lärm bei besonders gelungenen Moves. Und so ging das über viele Stunden, den ganzen Tag bis 10 Uhr abends. Von 11 Uhr morgens an wurden zunächst die 16 Besten in den vier Kategorien Hip-Hop, House, Waking und Me Against the Music ermittelt. Dann ging es weiter, bis zum Schluss die Sieger ermittelt waren, für die die Sparkasse Ingolstadt-Eichstätt jeweils 500 Euro Preisgeld gestiftet hat und Wasserflaschen für die Teilnehmenden. DJ Crash und DJ Chester Kid sorgten dafür, dass die energiegeladenen Beats auch nach Stunden nicht langweilig wurden und drei Judges, Größen der internationalen Battle-Szene, Ukay, Yelis und Mamson, beurteilten die Duelle. Und es war spannend, wie individuell die unterschiedlichen Typen, mal Boy versus Boy, mal Boy versus Girl oder auch mal zwei Mädchen gegeneinander, dieselbe Musik mit den Moves der jeweiligen Kategorie umgesetzt haben. Und zum friedlichen Ritual gehört auch, dass sich die Kontrahenten nach jedem Battle umarmen. Kay Toni alias Katharina Labschütz ist extra aus Wien zu diesem Battle nach Ingolstadt gekommen. Denn die Community ist gut vernetzt. Man reist von Battle zu Battle, um sich zu treffen und zu sehen, was andere machen.
1: Und ich bin extra dafür hergekommen. Die Tanzszene ist einfach ziemlich verbunden und connected. Das heißt, man weiß, wo irgendwelche Events statt und wer organisiert was. Und dann reist man halt herum. Und das hat irgendwie mein Weltverständnis schon auch verändert. Also seit ich in diese Szene gekommen bin, habe ich gemerkt, oh wow. Und man kann überall mal hinkommen und findet aber gleich auch Leute, mit denen man sich dann über die Tanzsprache sozusagen, über den Tanzstil auch unterhalten kann.
2: Es ist eine sehr internationale Szene.
1: Ja, auf jeden Fall.
0: Ja, vielleicht erzählst du mir einfach ein bisschen, wie du damit in Berührung gekommen bist und wie es weitergegangen ist.
1: Mit Tanzen allgemein.
2: Mit Tanzen, ja.
1: Ja, ich habe schon von klein auf zwar begonnen zu tanzen, aber mit der Freestyle-Szene bin ich eigentlich erst, wie ich 25 Jahre alt war, in Berührung gekommen. Und das hat mir dann einfach viel mehr Spaß gemacht, weil ich entdeckt habe, man kann auch zu Funkmusik tanzen. Es gibt einen eigenen Stil zu Funkmusik. Und dann eben weiter zu Disco. Also Wacking ist zu Disco-Musik und Locking zu Funkmusik. Und ja, einfach, wenn es die richtige Musik ist, die man auch wirklich genießen kann und die einem gefällt, dann macht das Tanzen auch viel mehr Spaß.
0: Wie bereitet man sich auf so ein Battle vor?
1: Wir treffen uns auch so miteinander bei Jams oder Sessions und da trainieren wir auch gemeinsam und tanzen unterschiedliche, jeder tanzt so eine Runde und dann kann man dadurch auch sozusagen trainieren, frei zu tanzen. Ja, also jeder Stil hat so seine eigene Sprache und die eigenen Elemente und die kann man ja dann unterschiedlich zusammensetzen, wie es gerade passt oder was die Musik auch gerade so.
0: Und jeder findet irgendwie auch so seinen ganz persönlichen Stil, der zu einem passt, sehe ich.
1: Ja, auf jeden Fall. Also ich glaube, ja, jede Musik und jeder Stil holt aus jedem was anderes heraus. Und ja, das ist irgendwie das Schöne auch an diesen urbanen Tanzstilen, dass es sehr viele unterschiedliche Stile gibt.
0: Die ich nicht unterscheiden kann zum Beispiel.
1: Ja, das wusste ich am Anfang auch nicht. Ich habe am Anfang halt so Hip-Hop-Kurs gemacht und da wurden andere Begriffe genannt, von denen ich aber irgendwie auch nicht wirklich was verstanden habe. Und dann habe ich mit der Zeit immer mehr Leute kennengelernt, bin auf Events gefahren und dann lernt man diese einzelnen Sprachen auch besser kennen und kann unterscheiden, was ist.
0: Also es gibt so ein gewisses Bewegungsrepertoire, kann ich mir vorstellen.
1: Genau.
0: Ja?
1: Genau.
0: Und das setzt man dann jetzt dann spontan zusammen.
1: Genau, es gibt so einerseits Bewegungen, ja, so gezielte Bewegungen in jedem Tanzstil und auch irgendwie einen gewissen Groove. Also sowohl so Arme und Beine haben bestimmte Bewegungen, aber jeder von den Stilen hat einen eigenen Groove, also eher sowas vom Körper, von der Körpermitte aus sozusagen passiert. Also jeder Stil wird irgendwie auch anders gelesen.

0: Organisiert hat den Tag Tami Holischka, die selbst aus der Szene kommt, inzwischen als professionelle Tänzerin und Choreografin auch Contemporary Dance unterrichtet und choreografiert und seit einigen Jahren eine Tanzschule für zeitgenössischen Tanz in Ingolstadt Art and Dance leitet.
1: Also ich bin mehr als zufrieden, ich bin auch super, super glücklich. Das ist ja auch, wofür ich lebe, für den Tanz. Und der macht mich schon immer glücklich, seit ich denken kann. Und es ist so schön, wie viele unterschiedliche Altersgruppen zusammenkommen, wie respektvoll und friedlich die miteinander umgehen, in diesem friedlichen Kampf gegeneinander tanzen und sich gegenseitig supporten, obwohl sie ja irgendwie im Sinne Gegner sind. Aber es ist immer so im Guten und im Miteinander. Es ist so, so schön, dass aus allen Städten angekommen sind. Und dieser Support und diese Community ist für mich einfach so ansteckend. Das ist immer wieder der Grund, weiterzumachen und einfach das am Ball zu halten, ja.
2: Nina Fresh, mach mal Lärm für. Yes, Fresh. Und das Beste daran ist, wenn wir uns weiterentwickeln. Und deswegen ist es auch so toll und besonders, wenn Kultur ein Tanzzentren, wenn Leute wie die Stadtsparkasse Ingolstadt Eichstätt uns sehen und uns unterstützen, wenn sie uns supporten und unsere Mittel hier mitfinanzieren, damit wir genau das möglich machen können. Denn Community lebt auch von solchen Dingen. Deswegen macht man kurz leer. Auf für unsere Sponsoren. Jetzt kommt.
0: Ich selber kenne mich natürlich überhaupt nicht aus, in welchen Kategorien wird da getanzt. Können Sie das ein bisschen beschreiben?
1: Ja, also man muss sich so vorstellen, dass der Tanz ja irgendwo entstanden ist und immer der Musik geschuldet. Das heißt, damals auch schon wirklich, vor allem so in den 70er, 80ern hat es so angefangen, dass die DJs die Tänzer so mitgezogen haben und dadurch die Stile entstanden sind. Wie zum Beispiel Wacking, was ja heute auch getanzt wird, ist viel in der Disco-Ära entstanden. Und da sind einfach verschiedene Tanztechniken entstanden, die die Tänzer heute noch zeigen. Und dass einfach dieses Kulturgut von damals immer noch leben. Das heißt, das, was damals so entfacht wurde in diesen Diskotheken, in diesen Clubs, wird heute noch gezeigt und zelebriert. Hip-Hop hat eine lange Kultur, das ist klar, das ist ja in den Bronx, in den Ghettos entstanden und dieses Battle an sich ist ja eigentlich der Grund, dass man überhaupt versucht hat, weiterzumachen und Anerkennung zu bekommen und auch einen Sinn in seinem Leben zu finden, weil in diesen Ghettos ja viel Kriminalität war und Gewalt und die ja eigentlich keinen Sinn im Leben hatten und durch den Tanz halt wirklich dann wieder was gefunden haben, wo sie festhalten können. Diese Wertvorstellungen sind bis heute noch Bestandteil von dieser Szene. Das heißt, Hip-Hop kennt man mit diesen Beats, mit diesen dynamischen Beats, worauf sie halt wirklich ihre Körper dann einfach dynamisch bewegen. Und House ist sehr, sehr, sehr uplifting, also sehr, sehr, sehr happy, gibt so ein happy Feeling und die Musik ist ein bisschen schneller. Das heißt, man kriegt gleich gute Laune, man hat Bock und die Tänzer sind ein bisschen schneller unterwegs. Es ist sehr viel Fußtechnik, die man beherrschen muss. Und dann haben wir Me Against the Music. Das ist ein super cooler Stil, weil man einfach komplett frei sich auf die Musik bewegt, so wie man es gerade fühlt. Und es ist ein bisschen künstlerisch angehaucht. Das heißt, es gibt keine Regeln. Es gibt einfach nur, wie fühlst du es und wie catchst du auch den Zuschauer mit deiner Performance. Und das ist, was heute passiert.
0: Was mir auffällt, ist, dass trotzdem jeder so seinen eigenen Style findet. Also man hat das Gefühl, es passt sehr gut zu den Personen, die man da erlebt.
1: Genau, und das ist das schöne Individuelle auch. Und ich sage es auch meinen Tanzschülern, die in der Tanzschule nur sind, in Anführungsstrichen, die halt viel vom Spiegel tanzen und einem Choreografen nachmachen, dass es nicht das Ende vom Lied ist. Sie müssen halt auf die Battles, sie müssen die Community, sie müssen halt raus in das Natürliche tanzen, wo sie ihrem eigenen Impuls folgen. Und klar, die Tanzschule macht super viel Sinn, um überhaupt einzutauchen in die Tanzwelt, um Techniken zu lernen, um auch das Soziale zu haben, miteinander. Und diese Battles, die wir veranstalten, sind wichtig, damit man das Individuelle fördert für sich selber und seine eigene Kunst macht. Und das ist das, was man ja hier richtig sieht, dass das wirklich funktioniert.
0: Ja, was ist das für eine Situation? Da sind also zwei, die auf dieselbe Musik tanzen und einer oder eine fängt an und der andere hat ein bisschen Zeit zu gucken, was macht die andere, der andere und so ein bisschen schon in die Musik ein bisschen reinzukommen. Was ist das für eine Situation?
1: Also die Battle-Situation ist eigentlich eine ganz spannende, weil man ja erstens nicht weiß, wer anfängt. Das heißt, die stellen sich hin, die Tänzer, und man guckt so ein bisschen, was passiert. Fang ich an, fangt der andere an? Und manchmal fängt einfach keiner an. Und dann wird ja entschieden anhand von der Flasche, die gedreht wird, dass einer ja irgendwann mal starten muss. Und dann muss er halt loslegen. Die Musik läuft und der andere hat natürlich dann ein bisschen mehr Zeit, sich vorzubereiten. Aber ich würde nicht sagen, es ist ein Vorteil. Manchmal ist es auch ein Nachteil, wenn man ja den anderen sieht. Dann wird man ja so ein bisschen beeinflusst. Das nimmt eher einen wieder weg von seinem eigenen Fokus. Es gibt da keine Vor- und Nachteile. Aber es ist, glaube ich, für die super spannend zu sehen, wie man die Musik interpretieren kann und wie man es dann selber auch macht. Und auf der Fläche hat man ein anderes Gefühl wie im Trainingsraum, weil ja Leute zuschauen. Da sind Judges, das ist eine Jury, da ist eine andere Aufregung. Da ist nochmal was ganz anderes, eine andere Anspannung. Und damit müssen sie auch noch lernen, umzugehen. Und dann aber so natürlich wie möglich wirken und dann der Musik noch folgen können. Das ist gar nicht so einfach. Es sieht einfach aus, aber da steckt eine Menge dahinter. Genau, also das muss man sich erstmal trauen auch. Ne?
2: Yes.

0: Was macht es mit jungen Menschen, wenn sie sich auf diese Weise körperlich ausdrücken können?
1: Es gibt denen halt extremst das Gefühl von Freiheit. Die fühlen sich halt in dem Moment in so einem, ja, in so einem Tunnel, wo es halt um nichts geht, außer darum, frei zu sein, glücklich zu sein, der Musik zu folgen, mal alles loszulassen. Vor allem ist das ja auch wieder der Grund, warum das Ganze so Bestand hat, weil das auch genau das, dieser Ursprungsort ist, ne? Sozusagen, es war so schlimm um mich herum, die Kriminalität war da, die Gewalt war da und ich möchte einen Tunnel, wo ich mich trotzdem glücklich fühlen kann, wo ich mich irgendwie, ja, wo ich loslassen kann und wo ich dann was habe, was mir Sinn gibt und wo ich trotzdem Teil vom Ganzen bin, von der Natur, von der Musik, von dem Rhythmus, alles im Leben besteht aus einem Rhythmus und man spürt dann einfach diese Connection zu allem irgendwie und das ist, auch wenn es ein bisschen esoterisch klingt, aber trotzdem das, was ein Tänzer spürt, er fühlt sich glücklich und es ist so ein magisches Gefühl, was der Tanz einem gibt, dass es nicht beschrieben werden muss, weil es einfach so ein Gefühl ist, was man macht, was man hat, wenn man es einmal macht einfach. Deswegen lieben es Menschen zu tanzen, es muss ja nicht immer professionell sein. Einfach der Natur und dem Impuls zu folgen, ist halt das Schöne.

0: Schön, dass diese junge, lebendige, urbane Tanzkultur mit diesem Event in Ingolstadt sichtbar wurde. Das war's vom Kulturkanal. Sie hören uns wieder morgen um kurz nach 21 Uhr. Bis dahin verabschiedet sich Isabella Kreim.
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0: 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Aktuell liegen uns keine größeren Störungsmeldungen vor. 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
1: Ich bin Moritz Einzel. Vor dem NATO-Außenministertreffen im schwedischen Helsingborg hat Außenminister Wadefuhl mehr deutsche Führungsverantwortung angekündigt. Deutschland wolle das NATO-Ziel von 5% des Bruttoinlandsprodukts für Verteidigung so schnell wie möglich erreichen.
2: Und das bedeutet auf der anderen Seite eine Entlastung der Vereinigten Staaten von Amerika, die andere Aufgaben wahrzunehmen haben, die sich insbesondere ja auf den pazifischen Raum mehr konzentrieren wollen.
1: Hintergrund ist die US-Drohung, Soldaten aus Europa abzuziehen. Manuel Neuer wird die deutsche Nummer 1 im Tor. Bayern-Youngster Lennart Kahl steht auch im Aufgebot. Said Elmala fehlt. Bundestrainer Julian Nagelsmann hat den deutschen Kader für die Fußball-WM in den USA, Mexiko und Kanada bekannt gegeben.
3: Jeder weiß, glaube ich, welche Aura dem Manu gibt, welche Qualitäten er hat, was auch einer Mannschaft gibt. Und er hat sich dazu bekannt, nochmal ein Turnier zu spielen. Wir planen mit ihm als Nummer 1.
1: Ebenfalls mit dabei sind unter anderem Leon Goretzka, Leroy Sané, Pascal Groß, Maxi Bayer und als Trainingstorhüter Jonas Urbich. Nach dem Hauseinsturz in Görlitz ist in den Trümmern eine dritte Leiche gefunden worden. Die Vermisstensuche ist damit beendet. Bereits zuvor waren zwei rumänische Touristinnen totgeborgen worden. Das Haus war am Montagabend eingestürzt. Vermutet wird ein Gasleck als Ursache. Bayerns Ministerpräsident Söder hat im Landtag ein neues Verhältnis zur Opposition versprochen. Es sei wichtiger denn je, einander zuzuhören, statt sich nur zu beschimpfen, sagte er bei seiner Regierungserklärung. Auch er selbst wolle in Zukunft stärker darauf achten, dass Ton und Stil zur Lage der Demokratie passten. Inhaltlich sieht Söder Bayern auf einem insgesamt guten Weg. Man wolle den Dreiklang aus Innovation, Transformation und Investition fortsetzen.
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4: Momentan liegen uns keine größeren Störungsmeldungen vor.
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5: So kann es doch weitergehen. Aktuell noch angenehme 15 bis 20 Grad hier bei uns in der Region. Die Nacht wird dann so ein bisschen kühler, da dann um die 11 Grad. Aber mit exklusivem Blick auf die Sterne. Die Nacht ist nämlich wolkenlos. Leichte Sommergefühle kommen dann ab morgen auf. Das Wetter hat Bock auf das XXL-Wochenende. Der Freitag bietet uns bis zu 25 Grad und Sonnenschein. Nehmen wir. In Richtung 30 Grad geht es dann am Wochenende auch bei ungestörter Sonne.
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0: 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Momentan liegen uns keine größeren Störungsmeldungen vor. 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
1: Ich bin Moritz Einzel. In Helsingborg in Schweden hat eine Konferenz der Außenminister der NATO-Staaten begonnen. Im Mittelpunkt stehen der Iran-Krieg und der angekündigte Abzug von US-Truppen aus Europa. Die Minister wollen auch den NATO-Gipfel Anfang Juli in Ankara vorbereiten. US-Außenminister Rubio beklagte einmal mehr, sein Land werde im Iran-Krieg von den NATO-Verbündeten nur unzureichend unterstützt. Bayerns Ministerpräsident Söder hat einen neuen politischen Stil versprochen. In seiner Regierungserklärung im Landtag sagte der CSU-Chef, er wolle künftig noch stärker darauf achten, dass Ton und Stil der Lage der Demokratie angemessen sind.
2: Ich bin überzeugter denn je, nach all dem, was ich erlebe und höre und was ich spüre, auch draußen im Land, dass es wichtig ist, wenn es irgendwie möglich ist, einander mehr zuzuhören, statt sich nur zu beschimpfen. Da nehme ich auch verstärkt an Plenardebatten teil, übrigens auch oft im Stream.
1: Inhaltlich rief Söder das Motto Economy First als Leitmotiv für die Politik der Staatsregierung aus. Ein Führungszeugnis zur Vorlage beim Arbeitgeber oder für eine ehrenamtliche Tätigkeit soll künftig auch digital verfügbar sein. Ein entsprechender Vorschlag fand im Bundestag die notwendige Mehrheit. Ein Führungszeugnis ist ein Auszug aus dem Bundeszentralregister und gibt Auskunft darüber, ob jemand vorbestraft ist. Der VfL Wolfsburg muss weiter um den Verbleib in der Fußball-Bundesliga zittern. Der Tabellensechzehnte aus Liga 1 ist im Relegationshinspiel gegen den Zweitliga-Dritten SC Paderborn nicht über ein 0:0 hinausgekommen. Die Entscheidung über möglichen Auf- oder Abstieg fällt am Montag im Rückspiel in Paderborn.
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3: Hier die wichtigsten Meldungen von den Straßen bei uns in der Region. Wenn ihr gerade auf der A9 Ingolstadt in Richtung München unterwegs seid, fahrt zwischen den Anschlussstellen Manching und Langenbruck besonders vorsichtig. Hier kommt es zu Verzögerungen durch eine ungesicherte Unfallstelle auf dem mittleren Fahrstreifen.
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4: So kann es doch weitergehen. Aktuell noch angenehme 15 bis 20 Grad hier bei uns in der Region. Die Nacht wird dann so ein bisschen kühler, da dann um die 11 Grad. Aber mit exklusivem Blick auf die Sterne. Die Nacht ist nämlich wolkenlos. Leichte Sommergefühle kommen dann ab morgen auf. Das Wetter hat Bock auf das XXL-Wochenende. Der Freitag bietet uns bis zu 25 Grad und Sonnenschein. Nehmen wir. In Richtung 30 Grad geht's dann am Wochenende auch bei ungestörter Sonne.
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0: 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Hier die wichtigsten Meldungen von den Straßen bei uns in der Region. Wenn ihr gerade auf der A9 Ingolstadt in Richtung München unterwegs seid, fahrt zwischen den Anschlussstellen Manching und Langenbruck besonders vorsichtig. Hier kommt es zu Verzögerungen durch eine ungesicherte Unfallstelle auf dem mittleren Fahrstreifen.
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1: Ich bin Moritz Einzel. Bei Flügen aus Deutschland wird ab Juli weniger Ticketsteuer fällig. Eine entsprechende Gesetzesänderung hat der Bundestag am Abend verabschiedet. Demnach sinkt die Abgabe je nach Strecke um bis zu 11,40 Euro pro Flug. Ob Flugtickets dadurch günstiger werden, hängt allerdings davon ab, ob die Airlines die Ersparnis an die Kunden weiterreichen. US-Präsident Trump will zusätzlich 5.000 amerikanische Soldaten nach Polen entsenden. Das kündigte der Republikaner auf der Plattform Truth Social an. Wann und wohin genau die Soldaten verlegt werden sollen, sagte Trump nicht. Seine Entscheidung begründete er mit seinem guten Verhältnis zum polnischen rechtskonservativen Präsidenten Nawrocki. Bayerns Ministerpräsident Söder will künftig mehr auf Kooperation statt auf Konfrontation setzen, auch im Umgang mit der Opposition. Das hat Söder in einer Regierungserklärung im Landtag deutlich gemacht. Inhaltlich gab er folgendes Leitmotiv aus.
2: Am Ende, und das ist die zentrale Aufgabe, die unter dem Strich rauskommen muss, muss unsere Wirtschaft gestärkt werden. Ohne Wirtschaft ist alles andere nichts. Economy first ist das Generalmotto für den Bund und auch für uns in Bayern, meine Damen und Herren.
1: Insgesamt sieht Söder Bayern auf einem guten Weg. Man wolle den Dreiklang aus Innovation, Transformation und Investition fortsetzen. Fußball-Zweitligist SC Paderborn darf weiter vom Bundesliga-Aufstieg träumen. Der Tabellendritte der abgelaufenen Saison hat im Relegationshinspiel beim 16. der Bundesliga VfL Wolfsburg ein 0:0 erreicht. Paderborns Trainer Ralf Kettemann bei Sky.
3: War schon so ein Ziel, dass wir natürlich jetzt nach Hause fahren am Montag und da nochmal wirklich die absolut realistische Chance haben, da nochmal ein kleines Fußballfest zu feiern. Und dafür haben wir schon gesorgt, dafür haben die Jungs gesorgt, die ihr Herz auf den Platz gelassen haben, die wirklich leidenschaftlich marschiert sind. Deswegen sind wir sehr happy damit.
1: Und der SC Magdeburg ist vorzeitig deutscher Handballmeister. Das Team hat Verfolger SG Flensburg-Handewitt mit 31:30 besiegt und ist damit 3 Spiele vor Schluss nicht mehr von Platz 1 zu verdrängen.
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4: Hier die aktuellen Meldungen von den Straßen bei uns in der Region. Fahrt auf der A9 Ingolstadt in Richtung München besonders vorsichtig. Zwischen den Anschlussstellen Manching und Langenbruck kommt es zu Behinderungen aufgrund eines Unfalles.
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5: Jetzt in der Nacht hat's leicht runtergekühlt bei uns im Radioinland. Wir messen um die 11 Grad. Aber ey, dafür quasi Freilichtkino, sprich sternenklarer Himmel. Der Freitag riecht heute im Laufe des Tages dann noch nach Sonnencreme, weil das Wetter hatte richtig Bock auf das XXL-Wochenende. Bis zu 25 Grad sind drin und das bei wunderschönem Sonnenschein. In Richtung 30 Grad geht's dann am Wochenende.
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1: Hier die aktuellen Meldungen von den Straßen bei uns in der Region. Fahrt auf der A9 Ingolstadt in Richtung München besonders vorsichtig. Zwischen den Anschlussstellen Manching und Langenbruck kommt es zu Behinderungen aufgrund eines Unfalles.
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1: Ich bin Moritz Einzel. Flüge von deutschen Flughäfen sollen ab Sommer ein kleines bisschen günstiger werden. Der Bundestag hat beschlossen, dass die Ticketsteuer im Flugverkehr zum 1. Juli gesenkt wird. In erster Linie sollen dadurch aber deutsche Flughäfen für Airlines attraktiver werden. In Schweden treffen sich die NATO-Außenminister. Themen in Helsingborg sind der Iran-Krieg und natürlich der Umgang mit Russland. Bundesaußenminister Wadefuhl.
2: Der gesamte baltische Raum ist mittlerweile ein Hotspot, ist also ein Raum, wo Putin uns auch testen wird. Und deswegen ist es wichtig, jetzt auch gerade in diesen Tagen deutlich zu machen, dass wir eng zusammenstehen, dass die NATO nicht nur gute geschriebene Papiere hat, sondern eben auch tatsächlich gemeinsam miteinander bereit ist zu handeln.
1: Wadefuhl betonte die Bereitschaft Deutschlands, in der NATO mehr Führungsverantwortung zu übernehmen. Nach dem Einsturz eines Wohnhauses in Görlitz ist in den Trümmern eine dritte Leiche gefunden worden. Es handelt sich höchstwahrscheinlich um einen 48-jährigen Deutsch-Bulgaren, teilte die Polizei mit. Zuvor wurden eine 26-jährige Frau aus Rumänien und eine 25-jährige tot aus den Trümmern geborgen. Das Haus mit Miet- und Ferienwohnungen war am Montagabend eingestürzt. Vermutet wird eine Gasexplosion. Auf- oder Abstieg? Alles noch offen nach dem Relegationshinspiel. Der Tabellen-16. Der Fußball-Bundesliga VfL Wolfsburg und der 3. der 2. Liga SC Paderborn haben sich 0:0 getrennt. Wolfsburgs Yannick Gerhardt sagte nach dem Spiel bei Sky:
3: Klar, wir hätten uns gewünscht zu gewinnen und ein, zwei Tore zu schießen. Deswegen haben wir jetzt ein Endspiel am Montag.
1: Das alles entscheidende Relegationsrückspiel ist am Montag in Paderborn.
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4: Hier die wichtigsten Meldungen von den Straßen bei uns in der Region. Auf der A9 Ingolstadt in Richtung München solltet ihr besonders

0: vorsichtig fahren. Hier kommt es zwischen Manching und Langenbruck zu Behinderungen aufgrund eines Unfalles.
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2: Jetzt in der Nacht hat es leicht runtergekühlt bei uns im Radio Inland. Wir messen um die 11 Grad. Aber ey, dafür quasi Freilichtkino, sprich sternenklarer Himmel. Der Freitag riecht heute im Laufe des Tages dann noch nach Sonnencreme, weil das Wetter hatte richtig Bock auf das XXL-Wochenende. Bis zu 25 Grad sind drin und das bei wunderschönem Sonnenschein. In Richtung 30 Grad geht's dann am Wochenende.
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1: Hier die wichtigsten Meldungen von den Straßen bei uns in der Region. Auf der A9 Ingolstadt in Richtung München solltet ihr besonders vorsichtig fahren. Hier kommt es zwischen Manching und Langenbruck zu Behinderungen aufgrund eines Unfalles.
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1: Ich bin Moritz Einzel. US-Präsident Trump will zusätzlich 5000 Soldaten nach Polen entsenden. Das kündigte er auf der Plattform Truth Social an. Wann und wohin genau die Soldaten verlegt werden sollen, sagte Trump nicht. Er begründete seine Entscheidung aber mit seinem guten Verhältnis zum rechtskonservativen polnischen Präsidenten Nawrocki. Der Bundestag hat eine Senkung der Ticketsteuer im Luftverkehr zum 1. Juli beschlossen. Sollten die Fluggesellschaften die Steuersenkung komplett an die Kunden weitergeben, sind Preissenkungen von bis zu 11,40 Euro möglich. Dass Fliegen tatsächlich günstiger wird, ist allerdings eher unwahrscheinlich. Bayerns Ministerpräsident Söder hat gestern im Landtag eine Regierungserklärung gehalten. Dabei versprach er einen neuen Stil für seine Politik.
2: Auch ich habe in der Vergangenheit, auch hier und gegenüber anderen, deutliche Worte gewählt, aber ich werde künftig noch stärker darauf achten und versuchen, dass Ton und Stil der Lage unserer Demokratie angemessen ist.
1: Grüne, SPD und AfD lobten Söders Angebot für mehr Kooperation. Von der AfD grenzte sich Söder allerdings scharf ab. Fußball-Bundesligist VfL Wolfsburg muss weiter um den Klassenerhalt bangen. Im Relegationshinspiel kam der Tabellen-16. Der abgelaufenen Spielzeit gegen den Tabellen-3. Der zweiten Liga, den SC Paderborn, nicht über ein 0:0 hinaus. Wolfsburgs Trainer Dieter Hecking.
3: Was wir halt uns vorwerfen lassen müssen, ist, dass wir im letzten Drittel häufig zu unsauber waren mit dem letzten Pass, mit dem technischen Fehler, so dass wir ein paar gute Halbchancen gehabt haben, aber die hätten noch deutlich besser sein können. Das haben wir nicht hinbekommen heute.
1: Das entscheidende Relegationsrückspiel ist am Montag in Paderborn.
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4: Hier die wichtigsten Meldungen von den Straßen bei uns in der Region. Fahrt auf der A9 Nürnberg in Richtung Ingolstadt besonders vorsichtig. Zwischen den Anschlussstellen Hilpoltstein und Greding kommt es zu Behinderungen durch Gegenstände auf der Fahrbahn. Wir bleiben noch auf der A9. Ingolstadt in Richtung München, fahrt auch zwischen Manching und Langenbruck besonders vorsichtig. Hier kommt es zu Behinderungen aufgrund eines Unfalles auf der Fahrbahn.
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5: Jetzt in der Nacht hat es leicht runtergekühlt bei uns im Radioinland. Wir messen um die 11 Grad. Aber ey, dafür quasi Freilichtkino, sprich sternenklarer Himmel. Der Freitag riecht heute im Laufe des Tages dann noch nach Sonnen.